Loi und David Puentes. Golden Summer. Golden Summer.

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11: Ich bin Moritz Einzel. Bezahlbares Wohnen ist in vielen europäischen Ländern ein existenziell wichtiges politisches Problemfeld. In Spanien ist eine 87-Jährige zur Symbolfigur einer Protestbewegung gegen Wohnungsnot geworden. Jetzt ist die Rentnerin Mari Carmen Abascal im Krankenhaus gestorben. Sie hatte vor 2 Wochen nach 70 Jahren ihre Mietwohnung verlassen müssen. Die Zwangsräumung löste Massenproteste in Spanien aus. Ende November gibt es Neuwahlen. Die Wirtschaft in Südwestsachsen zeigt jetzt im Herbst Anzeichen einer leichten Stabilisierung. Das geht aus der aktuellen Konjunkturumfrage der Industrie- und Handelskammer sowie der Handwerk

0: Handwerkskammer Chemnitz hervor. Mehr von Carsten Koliski.
1: An der Umfrage hatten sich 1200 Unternehmen und Handwerksbetriebe beteiligt. Obwohl die Firmen ihre aktuelle Geschäftslage etwas besser als noch im Frühjahr bewerten, kann von einer nachhaltigen Entspannung allerdings keine Rede sein, heißt es in einer Mitteilung. Demnach bremsen die schwache Nachfrage, hohe Arbeits- und Energiekosten sowie zunehmende bürokratische Belastungen die wirtschaftliche Entwicklung.
0: Wie geht's weiter mit dem Reformkurs der Bundesregierung? Darüber haben die Spitzen von Union und SPD am Abend etwa 4 Stunden lang im Koalitionsausschuss beraten. Ergebnisse sollen im Laufe des Morgens bekannt werden. Ein Thema dürften auch die Verwerfungen nach der Wahl des AfD-Landtagspräsidenten Rausch in Sachsen-Anhalt gewesen sein. Gedenken an die Opfer des 7. Oktober. 3 Jahre nach dem Terrorangriff der islamistischen Hamas auf Israel hat es auch in Berlin Gedenkveranstaltungen gegeben. Auf dem Bebelplatz in der Bundeshauptstadt sagte Israels Botschafter Prosor:
2: Wir haben genug Sonntagsreden über tote Juden gehört. Jetzt braucht es Taten für lebende Juden, eine Offensive gegen Antisemitismus, die alle hier zusammen.
0: Bundesinnenminister Dobrindt erklärte, Jüdinnen und Juden und das Existenzrecht Israels seien Teil Deutschlands. Diejenigen, die das in Frage stellten, seien es nicht, so der CSU-Politiker. In Zwönitz ist ein Streit im Straßenverkehr eskaliert. Sandra Petzold hat die Einzelheiten.
3: Ein 40-jähriger Ford-Fahrer überholte am Dienstag auf der Grünhainer Straße einen Transporter, bremste ihn dabei stark aus. Dann stieg er aus und schlug den 71-jährigen Transporterfahrer durch das offene Fenster. Als er dann sogar versuchte, den Senior aus dem Wagen zu ziehen, rollte der Transporter los und stieß gegen den Ford. Der 71-Jährige wurde verletzt ins Krankenhaus gebracht und vorsorglich auch ein Säugling, der sich mit im Fahrzeug befand. Gegen den 40-jährigen Autofahrer wird nun wegen Nötigung und Körperverletzung ermittelt.
4: Das Radio Dresden Wetter.
5: Tiefstemperaturen zwischen 13 und 9 Grad. Heute im Laufe des Tages verbreitet Regen, frischer Wind 17 bis 20 Grad. Morgen 13 bis 15 Grad, übermorgen wechselhaft mit Schauern bis 17 Grad, weiterhin windig.
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7: Ich bin Moritz Einzel. Die Spitzen von Union und SPD haben am Abend etwa 4 Stunden lang im Koalitionsausschuss beraten. Hauptthema war die weitere Umsetzung der Reformvorhaben. Aber auch um die Wahl des AfD-Landtagspräsidenten Rausch in Sachsen-Anhalt dürfte es gegangen sein. Über Ergebnisse der Beratungen will die schwarz-rote Koalition im Laufe des Morgens informieren, voraussichtlich schriftlich. 3 Jahre nach dem Terrorangriff der islamistischen Hamas auf Israel ist gestern der Opfer gedacht worden. Auch hierzulande gab es Gedenkveranstaltungen. In Berlin rief Bundesinnenminister Dobrindt zum Kampf gegen Antisemitismus auf.
8: Wer in Deutschland meint, er kann jüdisches Leben angreifen, er kann Israel delegitimieren, meine Damen und Herren, der erfährt unseren erbittersten Widerstand, egal ob diese Menschen leben.

0: Linksextremisten, Rechtsextremisten, Islamisten sind, dass wir sie mit allen Mitteln des Rechtsstaats bekämpfen. Das ist der einzige Umgang mit diesem Extremismus.
1: Am 7. Oktober 2023 hatte die Hamas in Israel mehr als 1200 Menschen getötet und zahlreiche weitere als Geiseln verschleppt. In der Folge kam es zum Krieg Israels gegen die Hamas im Gazastreifen. In Spanien ist die Rentnerin Mari Carmen Abascal gestorben. Das hat der Mieterverband mitgeteilt. Die 87-Jährige war vor 2 Wochen nach 70 Jahren aus ihrer Mietwohnung gezwungen worden. Die Zwangsräumung löste in ganz Spanien Massenproteste gegen Wohnungsnot aus. Diese führen nun zu Neuwahlen Ende November. Unter dem Druck der Proteste hätte Abascal in ihre Wohnung zurückkehren dürfen, war aber zu geschwächt. Die Wirtschaft in Südwestsachsen zeigt jetzt im Herbst Anzeichen einer leichten Stabilisierung. Das geht aus der aktuellen Konjunkturumfrage der Industrie- und Handelskammer sowie der Handwerkskammer Chemnitz hervor. Mehr von Carsten Koliski.
2: An der Umfrage hatten sich 1200 Unternehmen und Handwerksbetriebe beteiligt. Obwohl die Firmen ihre aktuelle Geschäftslage etwas besser als noch im Frühjahr bewerten, kann von einer nachhaltigen Entspannung allerdings keine Rede sein, heißt es in einer Mitteilung. Demnach bremsen die schwache Nachfrage, hohe Arbeits- und Energiekosten sowie zunehmende bürokratische Belastungen die wirtschaftliche Entwicklung.
1: In Zwönitz ist ein Streit im Straßenverkehr eskaliert. Sandra Petzold hat die Einzelheiten.
3: Ein 40-jähriger Ford-Fahrer überholte am Dienstag auf der Grünhainer Straße einen Transporter, bremste ihn dabei stark aus. Dann stieg er aus und schlug den 71-jährigen Transporterfahrer durch das offene Fenster. Als er dann sogar versuchte, den Senior aus dem Wagen zu ziehen, rollte der Transporter los und stieß gegen den Ford. Der 71-Jährige wurde verletzt, ins Krankenhaus gebracht und vorsorglich auch ein Säugling, der sich mit im Fahrzeug befand. Gegen den 40-jährigen Autofahrer wird nun wegen Nötigung und Körperverletzung ermittelt.
4: Das Radio Dresden Wetter.
5: Tiefstemperaturen zwischen 13 und 9 Grad. Heute im Laufe des Tages verbreitet Regen, frischer Wind 17 bis 20 Grad. Morgen 13 bis 15 Grad, übermorgen wechselhaft mit Schauern bis 17 Grad, weiterhin windig.
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1: Christa Sorrendi, Good Old Days. Saying,

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0: Olivia Rodrigo, Drop Dead.
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11: Ich bin Moritz Einzel. Guten Morgen. Bezahlbares Wohnen ist in vielen europäischen Ländern ein existenziell wichtiges politisches Problemfeld. In Spanien ist eine 87-Jährige zur Symbolfigur einer Protestbewegung gegen Wohnungsnot geworden. Jetzt ist die Rentnerin Mari Carmen Abascal im Krankenhaus gestorben. Sie hatte vor 2 Wochen nach 70 Jahren ihre Mietwohnung verlassen müssen. Die Zwangsräumung löste Massenproteste in Spanien aus. Ende November gibt es Neuwahlen. Die Wirtschaft in Südwestsachsen zeigt jetzt im Herbst Anzeichen einer leichten Stabilisierung. Das geht aus der aktuellen Konjunkturumfrage der Industrie- und Handelskammer sowie der Handwerkskammer Chemnitz hervor. Mehr von Carsten Koliski.
12: An der Umfrage hatten sich 1200 Unternehmen und Handwerksbetriebe beteiligt. Obwohl die Firmen ihre aktuelle Geschäftslage etwas besser als noch im Frühjahr bewerten, kann von einer nachhaltigen Entspannung allerdings keine Rede sein, heißt es in einer Mitteilung. Demnach bremsen die schwache Nachfrage, hohe Arbeits- und Energiekosten sowie zunehmende bürokratische Belastungen die wirtschaftliche Entwicklung.
11: Nordrhein-Westfalens Ermittlern ist ein

0: Großer Erfolg im Kampf gegen eine weltweit aktive Hackergruppe aus Russland gelungen. Unter dem Namen Chilin soll sie für digitale Angriffe und Erpressungen von fast 4000 Unternehmen und Institutionen verantwortlich sein. NRW-Innenminister Reul.
1: Wir haben einen der führenden Köpfe gefasst. Mit Hilfe der japanischen Polizei konnten wir den 28-jährigen Russen im Mai in Tokio festnehmen. Und am Freitag wurde er nach Deutschland ausgeliefert. Eigentlich wollte der Mann Urlaub in Japan machen. Aber statt Sushi gibt es jetzt Käsebrot in einer deutschen JVA.
0: Das sei der größte Schlag, der deutschen Ermittlern im Kampf gegen Cyberkriminalität je gelungen sei, so Reul. In Zwönitz ist ein Streit im Straßenverkehr eskaliert. Sandra Petzold hat die Einzelheiten.
2: Ein 40-jähriger Ford-Fahrer überholte am Dienstag auf der Grünhainer Straße einen Transporter, bremste ihn dabei stark aus. Dann stieg er aus und schlug den 71-jährigen Transporterfahrer durch das offene Fenster. Als er dann sogar versuchte, den Senior aus dem Wagen zu ziehen, rollte der Transporter los und stieß gegen den Ford. Der 71-Jährige wurde verletzt, ins Krankenhaus gebracht und vorsorglich auch ein Säugling, der sich mit im Fahrzeug befand. Gegen den 40-jährigen Autofahrer wird nun wegen Nötigung und Körperverletzung ermittelt.
0: Eine Woche nach der gescheiterten Hinrichtung der zum Tode verurteilten Mörderin Christa Pike im US-Bundesstaat Tennessee haben ihre Anwälte Details zu ihrem Gesundheitszustand mitgeteilt. Sie zeigten sich überrascht, dass Pike das Bewusstsein wiedererlangt hat, nachdem sie eigentlich davon ausgegangen waren, dass ihre Mandantin hirntot sei. Pike sei kognitiv sehr verwirrt und habe einen langen Weg der Genesung vor sich. Die 50-Jährige hatte 2 Giftspritzen überlebt.
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4: Ja, wünsche mir erstmal einen schönen guten Morgen und willkommen im Donnerstag, heute der 8. Oktober. Ja, und das Wetter ändert sich. Im Vergleich zu den letzten schönen Tagen ist kommt heute ein Regengebiet auf Sachsen zugezogen. Das erreicht uns auch schon am Morgen. Also das wird noch nicht überall ankommen, aber so oder so, das hat man ja jetzt in den letzten Tagen auch immer schon angekündigt, wird es dann eher wechselhaft. Die Temperaturen gehen dann auch leider ein Stück zurück. Aber es wird jetzt nicht alles so schlecht, dass es jetzt anfängt zu schneien oder so. Sonne kommt dann auch immer mal raus. Aber wie gesagt, jetzt erstmal so im Großen und Ganzen Schluss mit dem spätsommerlichen Wetter auch in den nächsten Tagen.
5: Na, es ist ja auch Herbst.
4: Ne? Es ist Herbst natürlich, ja, eben, ne, Oktober. Wie sieht es auf den Straßen aus, Miri?
5: Gut, wenn ich das so überblicken kann, haben wir momentan noch keine größeren Staus und auch die ersten Blitzer sind uns noch nicht gemeldet worden. Also alles noch ruhig, aber falls Sie irgendwas entdeckt haben jetzt oder kann ja auch sein, dass Sie sich schon jetzt über irgendwas geärgert haben, dann können Sie mich gerne anrufen. 03x800 und die 4 ist die Nummer, bin jederzeit erreichbar und habe ein offenes Ohr für Sie.
4: Das ist dann, also rufen Sie an.
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6: Irgendwie sind Sie so eigenartig.
4: Aber gut, dass ich in besten Händen bin und auch betreut werde. Die Miri ist mit da.
5: Ich bin sehr glücklich, dass ich mit dir arbeiten darf.
4: Sehr schön. Und ja, das Team aus der Nachrichtenredaktion. Und wir alle zusammen wünschen Ihnen einen schönen Donnerstag, einen schönen guten Morgen.
5: Ja, hi. Morgen.
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1: Kerzen statt Schlagstöcke, Gebete statt einschüchternder Parolen. In den ersten Tagen des Oktober beginnt das Gedenken an die friedliche Revolution vom Herbst 1989. Oft wird sie die Revolution, die aus der Kirche kam, genannt. Eine große Rolle spielt dabei die Nikolaikirche in Leipzig mit ihren Friedensgebeten. Der 2014 verstorbene Nikolaipfarrer Christian Führer erinnerte sich später in einem Interview an den Abend des 9. Oktober 1989 nach dem Friedensgebet.
2: Dieser Abend, als wir dann aus der Kirche raus wollten, wir kamen ja gar nicht raus, weil so viele Leute draußen standen. Ich habe dann nur etwas hilflos gesagt, Leute, geht noch ein bisschen zur Seite, hier wollen noch über 2000 Leute aus der Kirche raus. Draußen überall Kerzen in der Hand, dass die so vom Kindergarten angeprägten Menschen die Botschaft Jesu der Bergpredigt in die zwei Worte fassen, keine Gewalt. Und sie haben es nicht nur gedacht und gerufen, sondern sie haben es konsequent praktiziert. Wenn je was das Wort Wunder verdient, dann ist es das.
1: Seit 2009 gibt es das Lichtfest in Erinnerung an den Herbst 89, auch morgen Abend. 17 Uhr geht's in der Nikolaikirche mit dem Friedensgebet los. Danach gibt es wieder einen Lichtweg durch die Leipziger Innenstadt. Weitere Infos gibt's online unter lichtfest.leipziger-freiheit.de.
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1: Mit Jannis Müller. Guten Morgen. Die Beschäftigten des Dresdner Serumwerks wollen am Nachmittag für den Erhalt ihres Standorts demonstrieren. Vom Werk von GlaxoSmithKline an der Zirkusstraße geht es 16 Uhr auf den Neumarkt. Dort ist eine Kundgebung geplant. Beim großen Adventskonzert am 18. Dezember ist die Dresdner Prominenz gleich doppelt vertreten. Schauspielerin Claudia Michelsen moderiert den Abend. René Pape steht mit den Kruzianern auf der Bühne. Für die Rewe Team Challenge kommendes Jahr ist heute Anmeldestart. Ab 12 Uhr wird das Portal geöffnet. Der Termin für den Lauf ist der 22. Juni. Deutschen Ermittlern ist ein großer Erfolg im Kampf gegen eine weltweit aktive Hackergruppe aus Russland gelungen. Sie soll für digitale Angriffe und Erpressungen von fast 4000 Unternehmen und Institutionen verantwortlich sein. Und die Gesundheit von Mädchen hat sich weltweit deutlich verbessert. Der erste Weltmädchenindex zeigt, ihre Sterblichkeit ist seit dem Jahr 2000 um mehr als die Hälfte gesunken.
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3: Ja, erstmal einen wunderschönen guten Morgen. Heute ist so ein Tag, an dem man sich so richtig schön gemütlich machen kann. Drin. Denn es ist ziemlich herbstlich draußen. Es kann immer mal tröpfeln zwischendurch. Die Temperaturen sind ein Stück nach unten gegangen, so 17, 18 Grad. Also eher etwas wechselhaft. Und so bleibt's auch in den nächsten Tagen. Die Temperaturen, die pegeln sich so ein bei 15, 16 Grad. Und es kann einen ziemlich heftigen Wind geben und eben immer mal ein paar Tropfen. Klassisches Herbstwetter also. Aber nichts, um sich die Laune verderben zu lassen. Denn, wie gesagt, man kann sich doch auch drinnen schön muckelig machen. Auf den Straßen ist momentan noch nichts los, da haben wir noch keine Störungsmeldung. Gute Fahrt.
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5: Ja, erstmal schönen guten Morgen. Donnerstag, heute der 8. Oktober.
6: Ey, du siehst ja richtig durch.
5: Also, ich bin ja nicht alleine hier, hab Unterstützung. Die Miri ist mit da, ja. Das ganze Team aus den Nachrichten und überhaupt wir alle zusammen wünschen Ihnen jetzt erstmal einen schönen Donnerstagmorgen. Es ist 5:07.
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0: Backstreet Boys. 17:30 jetzt. Guten Morgen.
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3: Ja, einen wunderschönen guten Morgen. Einen schönen Start in den Donnerstag, der aber ziemlich wechselhaft werden wird. Also sehr, sehr facettenreich, sagen wir es mal so. Der Wind kann ziemlich heftig werden. Es kann immer mal einen Regentropfen geben zwischendurch. Und die Temperaturen sind auch ein Stück nach unten gegangen. Auf den Straßen ist aber momentan alles noch sehr ruhig. Da haben wir noch nichts weiter, was stört. Ich wünsche jetzt erstmal eine gute Fahrt.
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3: Mit Janis Müller. Guten Morgen. 2 Dresdner Kultureinrichtungen bekommen eine Finanzspritze vom Freistaat. Für den Kunst- und Kulturraum G8 in Pieschen sind 250.000 Euro vorgesehen, für das Festspielhaus Hellerau 160.000 Euro. Das Geld kommt aus dem sogenannten Sachsenfonds. Die Dresdner Messe wird ab heute 3 Tage lang zum Treffpunkt für Feuerwehr, Rettungsdienst und Katastrophenschutz. Auf der Fachmesse Florian stellen die Einsatzkräfte sich und ihre Arbeit vor und laden die Besucher zu vielen Mitmachaktionen ein. Bei der Dresdner Feuerwehr ist ein Schwerpunkt der Rettungsdienst, so Sprecher Michael Klare.
4: Der Rettungsdienst ist bei allen Großstadtfeuerwehren das Hauptzugpferd. Etwa 90% aller Einsätze sind rettungsdienstlich basiert. Unsere auszubildenden Notfallsanitäterinnen und Notfallsanitäter aus Dresden und Leipzig zeigen am Messestand, wie Atemwege im Notfall gesichert werden und eine professionelle Beatmung erfolgt. Und unter fachlicher Anleitung können die Besucherinnen und Besucher auch ausgewählte Maßnahmen selbst ausprobieren.
3: Die Florian hat bis Samstag jeweils von 9 bis 17 Uhr geöffnet.

0: Nach mehr als 70 Jahren muss die Jugendherberge Altenberg-Zinnwald ihre Türen schließen. In der Nacht vom 14. auf den 15. Oktober übernachten die letzten Gäste im Haus. Dann geht ein Stück Jugendherbergsgeschichte im Erzgebirge zu Ende. Grund für das Aus ist der schlechte Zustand des Gebäudes. Es müsse viel investiert werden, um den heutigen Ansprüchen der Gäste gerecht zu werden, heißt es vom Herbergsverband. 3 Jahre nach dem Terrorangriff der islamistischen Hamas auf Israel ist gestern der Opfer gedacht worden. Auch hierzulande gab es Gedenkveranstaltungen. In Berlin rief Bundesinnenminister Dobrindt zum Kampf gegen Antisemitismus auf.
1: Wer in Deutschland meint, er kann jüdisches Leben angreifen, er kann Israel delegitimieren, meine Damen und Herren, der erfährt unseren erbittersten Widerstand, egal ob diese Menschen Linksextremisten, Rechtsextremisten, Islamisten sind, dass wir sie mit allen Mitteln des Rechtsstaats bekämpfen. Das ist der einzige Umgang mit diesem Extremismus.
0: In Spanien ist die Rentnerin Marie Carmen Abascal gestorben. Das hat der Mieterverband mitgeteilt. Die 87-Jährige war vor 2 Wochen nach 70 Jahren aus ihrer Mietwohnung gezwungen worden. Die Zwangsräumung löste landesweit Massenproteste gegen Wohnungsnot aus. Diese führen nun zu Neuwahlen Ende November.
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4: Einen wunderschönen guten Morgen. So lustig. Alle sagen immer so, ja, naja, das Wetter wird jetzt herbstlich. Es ist ja auch Herbst, nicht? Und der Herbst hat ja durchaus auch seine schönen Seiten. Die vielen wunderbaren Farben zum Beispiel kann man durchaus auch mal mit dem Schirm spazieren gehen. Allerdings sollte man den gut festhalten, denn es kann in den nächsten Tagen doch ganz schön windig werden. Die Temperaturen, die pegeln sich so ein bei, naja, 15, 16 Grad in den nächsten Tagen. Heute ist es noch etwas milder mit Höchstwerten, so um die 17, 18 Grad. Aber auch heute kann schon mal ein Regen Tropfen geben und auf den Straßen, da haben wir noch nichts. Das ist alles noch sehr ruhig momentan, aber Sie vielleicht. Dann gerne melden. 03 mal 800 und die 4. Gute Fahrt.
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5: Juhu. Jetzt bin ich einfach nur glücklich und freue mich einfach.
6: Na, das ist doch schön. Ja, auch freuen Sie sich auf den Donnerstag. Es ist der 8. Oktober. Wir alle wünschen Ihnen jetzt erstmal einen schönen guten Morgen, kurz vor 6.
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0: Guten Morgen, Ladies and Gentlemen, meine sehr verehrten Damen und Herren, liebe Kinder. Herzlich willkommen hier im Club der Optimisten. Alle, ja, nee, nicht ganz. Alle sind wir nicht da. Aber die Miri ist dabei.
1: Ja, guten Morgen.
0: Guten Morgen. Der Tim ist auch da.
2: Hallo, guten Morgen.
0: Der Yoshi ist da. Sie sind da. Ja, da können wir eigentlich anfangen. Ja. Sind wir alle da, außer Christine fehlt. Christine ist in Vietnam nach wie vor unterwegs. Einmal von Nord nach Süd. Also im Norden habe ich gelernt Hanoi und im Süden dann als Ziel Ho Chi Minh Stadt. Mhm. Also über Saigon. Und Wetter soll sehr gut sein, ne? Was wir so gesehen haben, Miri. So die,
1: ja,
0: die,
1: das ist vor allem warm, ne?
0: Warm, ja, eben, ja, 32 Grad, während bei uns jetzt wirklich der Herbst kommt.
1: Mhm. Übrigens hat mir Daniela gerade eine WhatsApp-Nachricht geschrieben mit zwei Bildern von zwei wahnsinnig süßen Katzen, Mu und Pixie, die ein neues Zuhause suchen.
0: Was, und die sind in Vietnam oder wo?
1: Nein.
0: Ach so,
1: dachte. Die sind hier bei uns in Sachsen und warten auf ein neues Zuhause.
0: Ah, ich glaube, das trifft auf ganz viele Katzen zu, richtig.
1: Aber die sind besonders süß.
0: Ah ja, okay, alles klar.
1: Darf
0: Tim,
1: ich?
0: Tim, braucht ihr Katzen?
2: Nein. Nee, vielen Dank.
0: Aber ihr habt doch ein Haus, Tim. Ja, ihr habt doch viel Platz.
2: Ja, aber keine Zeit.
0: Nee, ja, eben.
2: Und
0: ja,
2: kein
0: ja,
2: Geld.
0: Nicht.
2: Das, doch, das kostet ja auch Geld. Das kostet so viel Geld.
0: Ja, ja.
1: Aber die sind so toll.
0: Ja.
1: Und man hat immer einen Partner an seiner Seite.
0: Ja, okay. Ach, na gut.
1: Bitte.
0: Wir machen jetzt mal Kaffeefrage.
2: Okay. Ja.
0: Ganz schnell.
2: Schöne Grüße vom Tino übrigens, unser Ultra-Kaffeefragen-Hörer. Der hatte ja einen schweren Fahrradunfall vor einigen Wochen.
0: Ja, war im Krankenhaus.
2: Im Krankenhaus, hat sich wohl mehrere Rippen gebrochen, also sehr schmerzhaft. Und der ist jetzt quasi seit Anfang der Woche zurück auf Arbeit und verfolgt uns hier natürlich jeden Tag wie eh und je.
1: Oh, Mensch,
2: und
1: Tino
2: sagt, die Miri macht das ganz toll als Ersatz für Christine.
1: Tino,
0: weil
1: du
0: sie
1: bist so lieb.
0: Einen Punkt nach dem anderen holt.
2: Ja, genau.
0: Mensch, Tino.
1: Ich gebe alles.
0: Wie war das eigentlich mit Tino? Hat er einen Helm auf? Also gestürzt ist, hat er das geschrieben?
2: Die Information liegt mir leider nicht vor.
0: Also
1: Das hätte auch in die Hose gehen
0: ohne
1: können.
0: Ohne Helm fahren. Ja, dann sind es am Ende, ich sag mal in Anführungszeichen, nur die Rippen, die man sich bricht.
2: Ja,
0: ja, wenn man sich da im Kopf was
1: tut. Bitte auf dich auf.
0: Aber Tino, jetzt ist ja sowieso erstmal vorbei mit dem Fahrradwetter. Jetzt wird es erstmal kühl und ungemütlich. So, also wir kommen zur Kaffeefrage. Das heißt, der Druck auf Miri ist jetzt relativ hoch. Tim, was hast du denn? Sind wir unentschieden?
1: Nee, oder? Ich liege schon vorne.
2: Stimmt. Eine Miri führt.
0: Ja, quasi.
1: Christine. Mirin.
0: Ja, Mirin. Das ist auch gut, 21 zu 20, der Stand. Okay.
2: Ich hätte gerne einmal die 6er Packung Mirin.
0: Mirin. Ja. Eine Mirina, bitte, aber schön reif.
1: Wenn ich gewinne, kriege ich dann die Katzen.
0: Gibt's. Tim, bitteschön.
2: Heute ist Welt-Oktopus-Tag.
0: Aha.
2: Oktopusse.
0: Möchtest du einen Oktopus, Miri?
1: Das wäre schön. Nein, aber ich bin immer wie so ein Oktopus. Ich habe da so lange Arme. Und wenn ich jemanden umarme, dann bin ich immer wie so ein kleiner Oktopus. Krack.
0: Also, Oktopustag.
2: Genau. Oktopusse haben 8 Arme und A. 2 Herzen. B. 5 Lungen. Oder C. 9 Gehirne.
0: Okay, also 8 Arme, 2 Herzen. Was, wie viel? 9 Lungen?
2: 5 Lungen oder 9 Gehirne?
0: 2 Herzen, würde ich sagen. Boah, Mist. Ich weiß es nicht. Ich habe es bestimmt schon mal gelesen irgendwo. Und es soll doch diese tolle. Nee, was heißt es soll? Es gibt diese tolle
1: Doku,
0: wo sich der Oktopus in den Taucher verliebt.
1: Die sind ganz intelligent.
0: Ja. Da hätte man das bestimmt gelernt. Ich nehme mir seit Monaten vor, diese Doku zu gucken, weil die dann ein ganz besonderes Verhältnis zueinander aufgebaut haben. Der Taucher und der Oktopus.
1: Ja.
0: Aber ich habe es noch nicht geschafft. Sonst hätte ich das gewusst. Also ich bleibe bei 2 Herzen. Ja.
1: Okay.
0: Die Kraft der 2 Herzen.
1: Mhm. Ja, das hätte ich ehrlich gesagt auch genommen mit dem Gehirn. Dass ich weiß zwar, dass die wirklich intelligent sind, aber es klingt natürlich ein bisschen komisch, dass die mehrere Gehirne haben. Mhm. Also das mit den Herzen ist, sage ich auch. Und ich bin hoffentlich nicht der Loser, wenn ich jetzt, ich muss ja irgendwas nehmen, dann sage ich jetzt einfach hier die Gehirne, weil die Lungen, das halte ich für,
0: Ich werde doch nochmal zurückgehen auf die, wie viel, 9 Lungen?
2: 5.
0: Ach, 5 Lungen, nee, 5 Lungen ist unlogisch.
1: Okay, dann hätte ich jetzt die Herzen genommen sonst.
0: Nee, die Herzen gebe ich nicht her. Nee, ich bleib bei meinen 2 Herzen. Aber ich könnte mir vorstellen, wenn die 8 Arme haben und was waren 9 was?
2: 9 Gehirne.
0: 9 Gehirne, dass die für jeden Arm ein Gehirn haben und ein Zentralgehirn vielleicht. Das wäre irgendwie logisch, stimmt's?
1: Naja, ich weiß es nicht.
0: Aber du hast jetzt Gehirne.
1: Also ich habe jetzt Gehirne.
0: Ich lasse dir die Gehirne.
1: Ein bisschen Hirn und kann ich immer gut gebrauchen.
0: Gut, und ich geh auf die Herzen. 2 Herzen. Oktopusse haben 2 Herzen, glaube ich.
2: Okay. Zum Glück hat keiner von euch die Lungen genommen, ha? Weil die haben natürlich keine Lungen, die haben Kiemen.
1: Ja, ja. Eben.
2: Also einer von euch ist auf jeden Fall heute mit einem Punkt dabei.
0: Ja, ja, ja.
2: Und
0: ja.
2: Oktopusse haben 9 Gehirne.
0: Punkt für Miri.
1: Ah, wie ich mich freue. Tino, ich habe deine Kraft gespürt.
0: Tino ist stolz auf Miri.
2: Ist wirklich so. Ja, André hat es genau richtig erklärt. Ha? Also einmal das Zentralgehirn und dann in jedem Arm haben sie noch ein extra Nervensystem und können das quasi unabhängig voneinander alles steuern.
0: Die Oktopusse, also 9 Gehirne. Stell dir das mal vor, wenn wir Menschen doch auch so klug wären.
1: Das wäre schön, ja. Dann würde es wahrscheinlich keinen Krieg mehr geben.
0: Wahrscheinlich, gut. Jetzt gibt es aber erstmal einen Punkt für die Miri und das Team Mirin, haben wir gesagt, ja.
1: Mhm. Oder Christi.
0: Und ich mache dann mal Kaffee für alle uns. Ihnen und euch allen erstmal einen schönen guten Morgen. Es ist 6:17 Uhr. 2 Minuten nach Viertel 7.

0: Ja, dann mal einen schönen Donnerstagmorgen für Sie. Immer noch protestieren hunderttausende Schüler in Frankreich wegen der schlechten Lernbedingungen, verfallene Schulen, überall wird gespart. Übrigens zeitgleich zu den Massenprotesten der Schüler ließ sich Präsident Macron den Abschuss einer atomar bestückbaren französischen Interkontinentalrakete vorführen. Stückpreis, Achtung, beziehungsweise Kostenpunkt dieser Vorführung, 150 Millionen Euro. Das wären 5 bis 6 Schulneubauten gewesen. Unsere Anführer verlieren allmählich den Verstand, hat man den Eindruck. Ja, was sonst noch wichtig ist und wichtig wird, das erfahren Sie auch gleich bei uns in den Nachrichten.
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17: mit Janis Müller. Guten Morgen. Zwei Dresdner Kultureinrichtungen bekommen eine Finanzspritze vom Freistaat. Für den Kunst- und Kulturraum G8 in Pieschen sind 250.000 Euro vorgesehen, für das Festspielhaus Hellerau 160.000 Euro. Das Geld kommt aus dem Sachsenfonds. Gegen die geplante Schließung des Dresdner Serumwerks regt sich Widerstand. Am Nachmittag wollen die Beschäftigten gemeinsam mit ihren Familien für den Erhalt des Standortes demonstrieren. Nach mehr als 70 Jahren muss die Jugendherberge Altenberg-Zinnwald Mitte Oktober ihre Türen schließen. Grund ist der schlechte Zustand des Gebäudes. Es müsse viel investiert werden, um den heutigen Ansprüchen gerecht zu werden. Die Spitzen von Union und SPD haben am Abend etwa 4 Stunden lang im Koalitionsausschuss beraten. Hauptthema war die weitere Umsetzung der Reformvorhaben. Und in Spanien ist die Rentnerin Marie Carmen Abascal gestorben. Die Zwangsräumung der 87-Jährigen vor 2 Wochen hatte landesweit Massenproteste gegen Wohnungsnot ausgelöst.
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19: Im Studio Florentin Oesterle, schönen guten Morgen. Bei der Rad-Europameisterschaft in Slowenien musste die deutsche Zeitfahrmeisterin Franziska Koch einen Rückschlag hinnehmen. Im Einzelrennen landete sie überraschend nur auf Rang 11, knapp 3 Minuten hinter der Siegerin Marlene Reusser aus der Schweiz. Bei der WM hatte Koch zuletzt noch Bronze geholt. Auch bei den Männern blieb ein deutsches Top-Ergebnis aus. Marco Brenner wurde nur 20. Europameister wurde der Slowene Primož Roglič vor heimischem Publikum. Der SC Magdeburg bleibt in der Handball-Champions League weiter ungeschlagen. Beim polnischen Meister Industria Kielce gewann der SCM mit 35:30 und holte sich damit 2 wichtige Auswärtspunkte. Überragend waren Omar Igni Magnussen und Gisil Kristiansson mit jeweils 11 Treffern. Heute sind auch die beiden anderen deutschen Teams im Einsatz. Die Füchse Berlin empfangen Porto, Melsungen trifft auf Nantes aus Frankreich.
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21: Einen wunderschönen guten Morgen. In Bad Schandau wird am Wochenende das Apfelfest gefeiert. Und heute kriegen die Apfelbäume wahrscheinlich noch ein bisschen Wasser. Denn es wird eher wechselhaft werden. Es bleibt eher bedeckt und kann auch den ein oder anderen Tropfen geben. 19 Grad, die Höchstwerte heute bei uns in Dresden. Morgen der Tag startet erstmal relativ freundlich mit ein bisschen Sonnenschein, ein paar lockere Wolken. Später zieht sich's dann aber wieder zu. Dann setzt auch wahrscheinlich etwas Regen ein. Der Wind frischt etwas auf. Die Temperaturen pegeln sich dann so ein um 14, 15 Grad. Und auf den Straßen haben wir noch nichts, keine Staus und Blitzer. Ich wünsche eine gute Fahrt, einen schönen Donnerstag.
0: Ja, danke schön, Miri.
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0: So, wollen wir anfangen?
25: Was, keine Plauderstunde? Kein Smalltalk?
0: Nö, einfach nur einen schönen guten Morgen. Jetzt ist es 6:45. Hi.
18: 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Yeah.

0: kurz vor halb sieben.
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2: Ich bin Matthias Gabler und ja, mit der Schulklasse in die Jugendherberge, da ging es für mich auch früher ab und zu nach Altenberg. Nach mehr als 70 Jahren ist dort nun aber Schluss. Die Jugendherberge wird Mitte Oktober ihre Türen schließen, leider für immer. Das Gebäude ist in die Jahre gekommen und längst kommen nicht mehr nur Schulklassen. Die Ansprüche der Gäste steigen, Susanne Graf, Vorständin beim Jugendherbergswerk.
3: Das ist ein relativ kleines Objekt. Wir haben an dem Standort 75 Betten und aktuell müssen die Gäste in Gemeinschaftssanitäreinrichtungen klarkommen. Und gerade bei den älteren Gästen, die Jugendherberge zum Beispiel für Skiurlaube oder kurze Winterwochenenden nutzen, da kommt ein größerer Wunsch auf nach einem erhöhten Ausstattungskomfort und eigenen Dusche- und WC-Einheiten im Bad. Und die Kosten für solche Sanierungen sind mit den Übernachtungszahlen nicht kompatibel.
2: Tja, die Mitarbeiter werden an andere Herbergen wechseln. Was mit dem Gebäude mitten im Wald passiert, ist noch offen.
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0: Yeah, 6 Minuten nach 6:30 jetzt.
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3: Einen schönen guten Morgen. Das Wetter wird ziemlich wechselhaft heute. Die Temperaturen sind auch ein Stück nach unten gegangen. Höchstwerte liegen so bei 17, 18 Grad. Und ja, wie gesagt, ein paar Regentropfen kann es geben im Laufe des Tages. Es bleibt auch eher bedeckt. Und auf den Straßen ist alles noch ruhig. Aber sollten Sie was entdeckt haben, sagen Sie gerne Bescheid. 03 mal 800 und die 4 ist die Nummer.
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0: So ein Glück, dass wir hier sind und nicht in München. Also erstmal einen schönen guten Morgen euch und Ihnen am Radio. Schönen guten Morgen unserem Chefmeteorologen Michael Klein.
1: Guten Morgen.
0: Das Beste am Morgen, ich sag's immer wieder gern. In München, hast du mitbekommen? Ein Puma wurde gesichtet.
1: Ach, je.
0: Ja, Warnung vor der Raubkatze, ein Puma nahe Flughafen München.
1: Und wo kommt der denn her?
0: Ja, weiß man nicht genau. Also die suchen jetzt, eigentlich müsste man den ja riechen, aber... Ist das irgendwie?
1: Nee, das ist der Puma-Käfig, der immer riecht.
0: Ach
1: der
0: so.
1: Puma selbst weiß man gar nicht, ne?
0: Das stimmt allerdings, ja. Vielleicht ist es eine, weil wenn das in der Nähe vom Flughafen ist, eine Puma-Drohne.
1: Ja,
0: ach, ja, keine Ahnung.
1: Ist das was anderes als die von Nike oder von Adidas?
0: Ja.
1: Die Puma-Drohne?
0: Genau, die Puma-Drohne. Die riechst du, bevor du sie siehst.
1: Vielleicht. Ah, das ist auch interessant, ja.
0: Ja.
1: Also spannend,
0: der
1: okay. Also
0: Puma,
1: man kann in München besser zu Hause, ja.
0: Ja, aber auch der wird nass werden, oder? Ich weiß gar nicht, so richtig stinkt ein Puma wahrscheinlich auch erst dann, wenn das Fell nass wird, wie beim Hund.
1: Wahrscheinlich, wenn man vom Gassi gehen nach Hause kommt,
0: ja,
1: und ihn streicheln möchte,
0: genau,
1: ne?
0: Mit dem Puma, ja, wenn er sich dann zu dir ins Bett legt. Nee, es wird auch in München ein bisschen Regen geben.
1: Ja, da wird auch heute mal nass werden. Aktuell haben sie es auch noch nicht, den Regen. Mhm. Da wird es noch über lange Strecken ein freundlicher Tag erstmal sein. Bei uns kommt der Regen jetzt schon langsam nach Sachsen hineingezogen. Wir haben ihn schon im Westen und so langsam breitet er sich Richtung Osten aus. Und vor allem kommt dann auch nochmal etwas Anhaltenderes und Kräftiges, vor allem am Nachmittag nochmal nachgezogen. Mhm. Dann ist die Kaltfront so richtig da. Und mit dieser Kaltfront, da kann es dann auch mal ein Gewitter geben, die kräftigeren Regenschauer und dann eben auch die Abkühlung. Das heißt, die Höchsttemperaturen heute, die erreichen wir oftmals schon am Vormittag und am Mittag. Und das können dann, je weiter man Richtung Osten Sachsens kommt, nochmal über 20 Grad werden. Im Westen ein bisschen niedriger. Und dann kommt eben die kältere Luft hinterher. Und das auch noch mit Wind. Oben im Bergland ist es sogar richtig stürmisch. Deswegen heute, ja, wir erleben den Wetterwechsel pur im Laufe des Tages.
0: Das klingt irgendwie nach Herbst, alles in allem.
1: Ja.
0: Bleibt auch erstmal so dann?
1: Ja, und für den 8. Oktober, wie heißt das immer, wenn so ein 110-Jähriger stirbt? Oh, viel zu früh.
0: Ja,
1: so,
0: viel, ja
1: so
0: genau.
1: Heute,
0: ja.
1: Heute mit dem Herbst, ne? Viel zu, nein, 8. Oktober, da darf es auch mal Herbst werden, ja.
0: Definitiv. Und wie gesagt, es bleibt dann auch so Richtung Wochenende, oder?
1: Ja, also morgen ist es über lange Strecken nochmal freundlich, aber deutlich kühler, so bei 14, 15 Grad oftmals. Erst zum späten Nachmittagabend kommt dann nochmal richtig Regen reingezogen. Der Samstag, der sieht ziemlich grau und phasenweise nass aus, bevor es am Sonntag schon wieder ein bisschen trockener wird.
0: Alles klar, dann machen wir jetzt noch eins.
1: Käffchen.
0: Erstmal zum Wachwerden, ein Käffchen.
1: Au.

0: Ja, und falls Sie auch ab und zu mal eine Kleinigkeit schreiben, kann ja sein, so hören wir mal einen schönen Brief, ja, oder vielleicht mal ein kleines Gedicht oder was auch immer, was man eben so schreibt, dann sorgen Sie mal dafür, dass Ihre Telefonleitung heute nicht belegt ist, ja, dass Sie also das Handy immer in der Nähe haben, weil heute könnte es sein, dass das Nobelpreiskomitee anruft und Sie zum Literatur-Nobelpreisträger kürt, denn der Preisträger, der wird heute bekannt gegeben. Was heute sonst noch wichtig ist und wichtig wird, erfahren Sie auch gleich bei uns in den Nachrichten.
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12: Mit Janis Müller. Guten Morgen. Die Beschäftigten des Dresdner Serumwerks wollen am Nachmittag für den Erhalt ihres Standortes demonstrieren. Die Aktion startet 16 Uhr am Werk von GlaxoSmithKline an der Zirkusstraße. Von da geht es auf den Neumarkt. Dort ist eine Kundgebung geplant, auf der auch der Ministerpräsident Michael Kretschmer sprechen will. Das Werk soll geschlossen werden, weil es dem Unternehmen zufolge nicht ausgelastet ist. 641 Arbeitsplätze stehen auf dem Spiel. Beim großen Adventskonzert am 18. Dezember gibt es gleich zweifache Dresdner Prominenz. Schauspielerin Claudia Michaelsen moderiert den Abend. René Pape steht mit den Kruzianern auf der Bühne. Er selbst hat als Kind im Kreuzchor gesungen, sagte er uns im Interview.
13: Ich freue mich sehr, mit den Jungs auftreten zu können in meiner Heimat vor vielen, vielen, vielen tausend Menschen. Das ist eine Ehre, eine Freude, eine Genugtuung. Und Spaß. Spaß auch eine Freude. Man möchte gerade dieses Konzert und diese Musik, die wir darbieten werden, möchten wir, dass die Menschen das einfach mit nach Hause nehmen. Diese Freude, diesen inneren Frieden.
12: Tickets für das große Adventskonzert finden Sie über einen Link bei uns im Netz oder über unsere Radio Dresden App. In Spanien ist die Rentnerin Marie Carmen Abascal gestorben, das hat der Mieterverband mitgeteilt. Die 87-Jährige war vor 2 Wochen nach 70 Jahren aus ihrer Mietwohnung gezwungen worden, Moritz Einzel berichtet.
14: Die Zwangsräumung löste in ganz Spanien Massenproteste gegen Wohnungsnot aus. Diese führen nun zu Neuwahlen Ende November. Marie Carmen Abascal wurde zur Symbolfigur der Protestbewegung.

0: Unter dem Druck der Demonstrationen hätte sie sogar in ihre Wohnung in Madrid zurückkehren dürfen. Seit der Zwangsräumung lag sie aber im Krankenhaus und war letztlich zu geschwächt.
1: Wegen des Lungenpestverdachts in Russland sieht der SPD-Gesundheitspolitiker Lauterbach kein erhöhtes Risiko für die Menschen in Europa. Der Rheinischen Post hat der Ex-Bundesgesundheitsminister gesagt, Russland müsse nun mit der Weltgesundheitsorganisation kooperieren. In Russland war eine Wissenschaftlerin an einem Institut zur Bekämpfung von Pestkrankheiten an einer verdächtigen Lungenentzündung gestorben. Für die Rewe Team Challenge 2027 ist heute Anmeldestart. Ab 12 Uhr wird das Portal geöffnet. Erfahrungsgemäß sichern sich viele Läuferinnen und Läufer dann auch schon die besten Plätze. Es gibt 7 Startwellen für insgesamt 32.000 Teilnehmer. Termin für den Lauf ist der 22. Juni.
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4: Ja, das Wetter ist eher herbstlich durchwachsen heute mit Höchstwerten so um die 18, 19 Grad. Es kann auch immer mal Regen geben im Laufe des Tages. Morgen startet der Tag aber nochmal ziemlich freundlich mit einer Menge Sonnenschein und ein paar lockeren Wolken. Aber im Laufe des Tages ziehen dann immer mehr Wolken auf und am Abend setzt dann auch wieder Regen ein. Die Temperaturen gehen morgen auch noch ein Stück nach unten. Und auf den Straßen ist uns ein Unfall gemeldet worden auf der Taranter Straße zwischen Anton-Weck-Straße und Oederaner Straße. Aktuell Sperrung, dort die empfohlene Umleitung Richtung Naundorf über die Freiberger Straße nutzen. Und geblitzt wird in Meißen auf der Sieben-Eichener Straße Richtung Dresden.
5: Dankeschön, Miri.
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5: So.
7: Irgendwie sind Sie so eigenartig.
5: Ich wünsche trotzdem mal einen schönen guten Morgen. Es ist 7:05.
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0: Es ist kurz nach sieben jetzt.
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0: So. 1, 2, 3, 4. So. Sagt morgens jemand Micha Klein, dann wird's der Wetterman wohl sein.
1: Oh, wer hat dir denn das geschickt?
0: Ich habe mir das jetzt selbst geschrieben. Ich hoffe, das Nobelpreiskomitee hat es jetzt gehört.
1: Ja.
0: Ja, und entscheiden sich vielleicht doch noch kurzfristig. Ich meine, das ist doch große Lyrik.
1: Ja. Sagt ja
0: morgens
1: ja
0: jemand Micha Klein, dann wird's der Wetterman wohl sein. Vielleicht reicht's ja für den Literaturnobelpreis.
1: Ach, siehst du, ich wusste, werde ich einmal hier wieder gelobhudeln,
0: ja.
1: Hat das direkt wieder eine Kehrseite, ja.
0: Heute wird der Literaturnobelpreisträger bekannt gegeben. Hast du gewusst, dass schon 13 deutsche Literaturnobelpreisträger?
1: Oh, so viele. Sind die Deutschen, ist das nicht sogar, nee, die meisten sind Engländer, Amerikaner.
0: Ah, das ist eine gute Frage. Das, siehst du, wenn du mir die jetzt gestellt hättest, müsste ich auch raten.
1: Ach, siehst du?
0: Aber 13 ist ja jetzt gar nicht so schlecht. Der erste übrigens, Theodor Mommsen. Habe ich auch nicht gewusst, hat einen riesengroßen Geschichtsband geschrieben, römische Geschichte. Dafür hat er damals 1902, also kurz nach, wir hatten ja diese Woche schon das Thema, warte mal, wer war's? Wer war der erste überhaupt? Röntgen, Konrad Röntgen, genau, für seine Röntgenschrein, 1902, mit der Einführung des Nobelpreises. Und in demselben, ach so, es ist im selben Jahr, 1902 auch der Theodor Mommsen als erster deutscher Literatur-Nobelpreisträger.
1: Aha.
0: Nächste Mal wieder was gelernt, aber es ist ja gar nicht die Frage, Micha. Wir reden mal über Bücher. Ich weiß gar nicht, ob ich dir die schon mal gestellt habe. Jetzt bin ich mir ganz unsicher. Der meistverkaufte Roman der Welt. Habe ich dich das schon mal gefragt?
1: Wenn dann habe ich es wieder verdrängt.
0: Ja, und du tust bitte so, als hätte ich dich das noch nie gefragt, wenn du doch irgendwie. Also.
1: Deswegen rufen Sie an.
0: Ja, hallo, hier ist dein Enkelkind.
1: Ich möchte, ja, dann kaufen.
0: Kannst du mir mal 5.000 Euro?
1: Was ist denn passiert? Nein, da macht man sich nicht lustig.
0: Also, jetzt zur Frage, Micha. Die darüber entscheidet, wer gleich das Käffchen ausgibt im Anschluss an den Wetterbericht. Ja, das kleine Quiz mit Micha Klein. Also, der meistverkaufte Roman der Welt ist welcher? A. Don Quixote von Miguel de Cervantes. B. Harry Potter und der Stein der Weisen von, wie heißt es, J.K. Rowling?
1: Ja.
0: Oder C. Herr der Ringe von Tolkien.
1: Ach, sagst du. In Ach ist auch ein C mit drin übrigens.
0: Also das stimmt.
1: Ich logge noch nicht ein. Ich hätte jetzt auf ganz andere Sachen getippt. Ja? Ich dachte, kommt sowas wie die Buddenbrocks oder sowas. Oder der Zauber, ist der Zauberberg ein Roman?
0: Der Zauberberg, natürlich, Zauberberg von Thomas Mann, ja. Für die Buddenbrocks hat er übrigens den Nobelpreis bekommen.
1: Hat er?
0: Nicht für den Zauberberg, ja.
1: Ah, okay.
0: Für die Buddenbrocks.
1: Aber du willst jetzt
0: Brooks,
1: vielleicht
0: der also, ne? Nicht Brocks.
1: Entschuldigung.
0: Ja. Ich war früher am Morgen.
1: Serie erscheint, genau.
0: Meistverkaufte. Der meistverkaufte Roman der Welt. Don Quixote, Harry Potter oder Herr der Ringe?
1: Also, ich hätte jetzt ganz am Anfang gedacht, ja klar, es ist Don Quixote dann wahrscheinlich. Aber wenn jetzt mit die Auswahl dazu kommt.
0: Ja.
1: Herr der Ringe sind ja alle Bände, ne? Das ist ja das erste, dieses Mammutwerk da.
0: Ja.
1: Und Harry Potter ist ja nur eins von den vielen.
0: Da würde ich jetzt den Stein der Weisen zur Auswahl stellen.
1: Ja,
0: das
1: genau.
0: War der erste und auch der erfolgreichste.
1: Und, der Herr der Ringe hast du jetzt gerade, das ist alles,
0: ja,
1: ne? Ah, dann nehme ich jetzt mal Herr der Ringe.
0: Herr der Ringe nimmst du?
1: Ich nehme Herr der Ringe. Du freust dich so, ist es falsch.
0: Herr der Ringe ist. Don Quixote ist der meistverkaufte.
1: Der alte Schinken?
0: Der alte Schinken, geschrieben vor mehr als 400 Jahren. Und deswegen hatten die auch 400 Jahre Zeit, das Ding zu verkaufen. Immer und immer wieder. Man geht davon aus, 500 Millionen Mal verkauft. Don Quixote in den letzten 400 Jahren. Immer schon ein Bestseller gewesen. Herr der Ringe so 150, 160 Millionen. Harry Potter, Stein der Weisen 120 Millionen. Was ja auch eine Hausnummer ist. Aber die kommen alle nicht an Don Quixote ran.
1: Okay.
0: Ja,
1: aber sind jetzt nicht die Zweit- und Drittplatzierten, sondern es gibt noch welche dazwischen, die auch.
0: Das ist jetzt eine gute Frage. Habe ich jetzt gar nicht so genau geguckt, aber sie sind in jedem Fall in den Top 5.
1: Ja, okay.
0: Ja, weiß gar nicht. Ich glaube, Dingsbums hier, der kleine Prinz ist noch sehr weit vorn. Aber das als Roman zu bezeichnen, ist vielleicht ein bisschen schwierig. Das ist ja eher eine Geschichte. So.
1: Genau.
0: Ja. Kinder ist ja kein Kinderbuch. Ja.
1: Nein, aber es ist dünner.
0: Ja, es ist dünner.
1: Wie nennt man es dann?
0: Ja, ein Kurzroman.
1: Ja,
0: so Micha.
1: Na Naja, okay, aber spannend.
0: Doch, Micha Klein gibt einen aus, ja? Weil wir kommen jetzt zum Wetterbericht und ja, wahrscheinlich kein Nobelpreis heute fürs Wetter.
1: Nee, das nicht. Oh, guck mal, aber jetzt hier literarische Überleitung. Es ist heute nicht der Kampf gegen die Windmühlen, sondern der Kampf der Windmühlen.
0: Weil es windig wird.
1: Weil es windig wird, die drehen sich heute ganz ordentlich. Ja. Also Stromproduktion heute jede Menge aus den Windmühlen. Es wird der Übergangstag von dem spätsommerlichen Wetter der letzten Tage jetzt zum Herbst hin. Also wir bekommen Regen ab. Von Westen kommt er herein mit einer Kaltfront. Deswegen haben wir die Höchsttemperaturen dieses Tages meistens noch so am Mittag oder Vormittag sogar. Und danach geht es am Nachmittag runter. Und der Regen breitet sich Richtung Osten aus. Es kann dann auch sogar mal ein Gewitter mit drin sein, weil eben die Kaltfront sich so richtig kräftig unter die wärmere Luft schiebt. Also ein etwas turbulenterer Tag mit Wind, vor allem oben im Bergland dann auch stürmisch. Aber die Beruhigung kommt am Abend, dann lockert es in der Nacht auf. Und morgen starten wir erst einmal relativ ruhig in den Tag. Regen wahrscheinlich erst wieder zum Abend hin.
0: Aber es bleibt insgesamt herbstlich.
1: Genau, Wochenende ist dann auch herbstlich, auch nicht ganz trocken und mit dickeren Wolken und kühler.
0: Ja, dann gibst du heute mal einen aus.
1: Ja, muss ich. Ja, auf jeden Fall gerne.
0: Also, Käffchen. Was?
1: Käffchen. Ja.

0: Ja, dann mal einen schönen Donnerstagmorgen für Sie. In Sachsen-Anhalt, bei unseren Nachbarn, droht sich die CDU jetzt komplett zu zerlegen. Einige Abgeordnete wollen sich abspalten. Das Drama fing ja schon damit an, dass der ganz große Wahlverlierer der CDU, Sven Schulze heißt er, Sie erinnern sich, dass der in seiner Selbstherrlichkeit trotz der krachenden Niederlage wieder Fraktionsvorsitzender wurde. Anstatt erstmal in die zweite Reihe zurückzutreten, ja, ein bisschen bescheiden sein. Nee, aber das ist wie beim aktuellen Bundeskanzler, die leben in ihrer Machtblase, in ihrer Bubble unter den Bedingungen der kompletten Realitätsverweigerung und die glauben wirklich zutiefst an ihre eigene Unverzichtbarkeit als Politiker. Das erinnert ein bisschen an die letzten Jahre der ehemaligen DDR. Ja, was abgesehen vom Chaos bei der CDU in Sachsen-Anhalt heute sonst noch wichtig ist und wichtig wird, das erfahren Sie auch gleich bei uns in den Nachrichten.
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11: Mit Jannis Müller. Guten Morgen. Die Beschäftigten des Dresdner Serumwerks wollen am Nachmittag für den Erhalt ihres Standorts demonstrieren. Vom Werk von GlaxoSmithKline an der Zirkusstraße geht es 16 Uhr auf den Neumarkt. Dort ist eine Kundgebung geplant. Beim großen Adventskonzert am 18. Dezember ist die Dresdner Prominenz gleich doppelt vertreten. Schauspielerin Claudia Michelsen moderiert den Abend. René Pape steht mit den Kruzianern auf der Bühne. Für die Rewe Team Challenge kommendes Jahr ist heute Anmeldestart. Ab 12 Uhr wird das Portal geöffnet. Der Termin für den Lauf ist der 22. Juni. Deutschen Ermittlern ist ein großer Erfolg im Kampf gegen eine weltweit aktive Hackergruppe aus Russland gelungen. Sie soll für digitale Angriffe und Erpressungen von fast 4000 Unternehmen und Institutionen verantwortlich sein. Und die Gesundheit von Mädchen hat sich weltweit deutlich verbessert. Der erste Weltmädchenindex zeigt, ihre Sterblichkeit ist seit dem Jahr 2000 um mehr als die Hälfte gesunken.
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12: Einen wunderbaren Start in den heutigen Donnerstag, obwohl wir heute eindeutig ein paar mehr Wolken am Himmel haben als gestern. Aber ganz selten blinzelt vielleicht mal die Sonne raus. Es kann aber durchaus auch den ein oder anderen Tropfen geben heute. Und die Temperaturen sind auch ein Stück nach unten gegangen. Höchstwerte liegen so bei 18, 19 Grad heute. Morgen zum Tagesstart wird es sogar nochmal ganz schön mit ein bisschen Sonnenschein, ein paar lockeren Schleierwolken, aber später zieht sich's wieder zu und dann kann es auch gegen Abend wieder ein paar Regentropfen geben. Und auf den Straßen, da haben wir die Sperrung immer noch der Taranter Straße zwischen Anton-Weck-Straße und Oederaner Straße und Stau auf der A4 Richtung Görlitz zwischen Ohorn und Burgau.
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14: Ja, erstmal schönen guten Morgen. Donnerstag, heute der 8. Oktober.
5: Ey, du siehst ja richtig durch.
8: Ja, und jetzt gucken wir mal ganz genau hin. Wir sind ja immer noch unterwegs mit unserer Schulstunde, auch am vorletzten Tag vor den Herbstferien. Und weil Christine nicht mehr da ist, Christine ist ja gerade unterwegs, ist ja in Vietnam, dann bleibt heute nur der Sportunterricht übrig. Und wir haben jetzt mal unter allen Klassen, die sich angemeldet haben, jemanden rausgefischt und ich kann euch sagen, Achtung, das ist die Klasse 7b vom Semper-Gymnasium und genau da würden wir jetzt gleich mal versuchen anzurufen. Also herzlichen Glückwunsch, wir kommen vorbei. Es geht um Sportunterricht in der 7b und mal gucken, ob wir da gleich jemanden ans Telefon bekommen.
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0: Twain. Kurz nach 7:30. Einen schönen guten Morgen allerseits.
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0: Ja, wir kommen zu euch an die Schule, in die Klasse und bringen 500 Euro für die Klassenkasse mit. Und nicht nur das, wir machen natürlich auch richtig Unterricht. Es gibt auch einen Unterschied im Unterricht, nämlich entweder Medienkompetenz mit Christine oder Sportunterricht mit meiner Wenigkeit. Christine ist ja nun schon vorgezogenerweise in den Herbstferien. Deswegen bleibt Sportunterricht übrig. Und wir haben gerade eben die 7B vom Semper-Gymnasium ausgelost. Und in der Leitung ist jetzt die Marie Rümmler, genau, ist die Klassenlehrerin. Marie, erstmal einen schönen guten Morgen und erzählen Sie mal ein bisschen was über Ihre Klasse.
3: Also das ist die Klasse 7B vom Semper-Gymnasium. Wir haben eine sehr ungleiche Verteilung zwischen Jungs und Mädchen. Wir haben 7 Jungen und 16 Mädchen. Das heißt, die Jungs müssen sich ganz schön behaupten gegen die Überzahl. Und es ist einfach eine ganz angenehme Klasse, wo alle Kollegen immer wieder sagen, sie gehen super gern in den Unterricht rein.
0: Oh, schön.
3: Sie sind untereinander sehr gut als Gemeinschaft zusammengewachsen, sind hilfsbereit und ja, es macht einfach Spaß zusammen.
0: Okay, und sind die ein bisschen sportlich?
3: Ja, die sind sehr sportlich. Viele von denen sind auch privat in Vereinen. Ein paar Mädchen gehen gerne tanzen. Und viele Jungs bei uns spielen Fußball. Es gibt aber auch ganz besondere Sportarten, wie zum Beispiel Fechten.
0: Okay, ja, dann kommen wir vorbei. Und wenn die ihre Sache gut machen, dann gibt's 500 Euro für die Klassenkasse.
3: Oh, da freuen wir uns sehr drüber und wir hoffen natürlich, das klappt.
0: Wisst ihr schon, was mit dem Geld dann passieren soll?
3: Ja, wir fahren demnächst, also es dauert noch ein bisschen, aber im Juni auf Klassenfahrt. Wir fahren nach Lübben in den Spreewald. Okay. Da ist unter anderem auch ein Besuch im Tropical Island geplant als großes Highlight und da freuen sich schon alle sehr drauf. Und dafür kann man das Geld natürlich immer gut gebrauchen.
0: Toll, also ich denke, da werden alle alles geben, damit es auch klappt.
3: Das auf jeden Fall. Wir freuen uns auch ganz doll über die Chance und geben unser Bestes, alle zusammen.
0: Marie Rümmler, das werde ich auch tun. Also, wir freuen uns auf euch und dann kommen wir vorbei nach der Sendung zur 7B im Semper-Gymnasium.
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0: Sieben nach halb acht jetzt.
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3: Ja, wir haben eindeutig mehr Wolken am Himmel als in den letzten Tagen und es kann auch den ein oder anderen Tropfen geben heute. Die Temperaturen sind auch ein Stück nach unten gegangen und Achtung auf den Straßen. Immer noch Vollsperrung der Taranter Straße zwischen Anton-Beck-Straße und Öderaner Straße und Stau auf der A4 Richtung Görlitz zwischen Ohorn und Burgau.
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0: Ansicht. Die toten Hosen. So, Micha Klein ist dran. Hast du schon lange Hosen an, oder?
1: Ich habe lange Hosen an,
0: jetzt, ja. Du bist ja im Homeoffice noch jetzt auf deinem Wetterberg oben. Ja, das würde mich mal interessieren, was du unten rum so... Gibt ja viele, die dann, ne? So zack, oben rum, ja, Jackett und Krawatte und so weiter und unten.
1: So. Ja. Du meinst, was man immer so früher dachte von so Nachrichtensprechern und so.
0: Ja, ja, richtig.
1: Dass man unter dem Tisch einfach nicht sieht, was da los ist, ja.
0: Mhm, deswegen komme ich jetzt gerade drauf bei den toten
1: Aber
0: Hosen.
1: Bei mir sieht man ja gar nichts. Also es könnte jetzt auch...
0: Stimmt allerdings, ja.
1: Das ist ein lustiges Blümchenkostüm anhaben, ganz nackt sein.
0: Oder ja, es ist schon besser so, Micha, dass man uns nicht sieht. Nee. Ja. Und dass wir reduziert sind auf unsere Radiostimmen. Also wir haben ja ein Radiogesichter, ja, und eigentlich Zeitungsstimmen.
1: Richtig, genau. Ja, im Grunde genommen hätte man mit uns eigentlich nur Telefonbücher machen können. Ja, so gibt's aber nicht mehr.
0: Micha Klein, unser Chefmeteorologe. Ja, welche Hose sollte ich denn heute wählen? Die toten Hosen oder die kurzen Hosen oder doch eher die langen wieder? Es wird kühl, ne? Es wird kühl.
1: Ja, ich glaube, die langen sind sicherlich schon angesagt. Ja. Also die Tagesspitzentemperaturen, die können zwar bei uns hier in Sachsen noch 20 Grad erreichen, aber das auch nur im Osten, Richtung Westen ist schon deutlich kühler. Und vor allem diese Spitzentemperaturen, die sind dann mit dem Mittag meistens schon da. Und danach kommt nämlich die kühle Luft so richtig. Und dann werden es am Nachmittag oftmals nur noch 14, 13 Grad sein, weil eben eine richtige Kaltfront durchzieht.
0: Ja, und ein Regengebiet kommt doch auch, ne?
1: Genau.
0: Guck jetzt hier mal auf das Regenradar. Also es kommt so langsam reingewabert.
1: Ja, genau. Es ist mit der Kaltfront nämlich auch teilweise kräftiger Regen mit dabei. Es liegt einfach daran, dass die kalte Luft schwerer ist, sich drunter schiebt unter die warme, die in die Höhe presst und dann muss das richtig abregnen. Insgesamt sowieso feuchtere Luft, die zu uns kommt. Und gerade in der Situation können nicht nur auch kräftigere Schauer entstehen, sondern auch Gewitter sind auch mal möglich. Und eben auch kräftige Windstöße, Windböen, insbesondere in den Bergen dann auch stürmisch, vielleicht ganz oben auf den Gipfellagen auch Sturmböen.
0: Also kühlt sich ab und wird unbeständiger.
1: Genau, auf jeden Fall nicht mehr so stabil, wie wir es die letzten Wochen über meistens ja hatten. Aber sobald das jetzt erstmal durchgezogen ist, kommt eine Wetterberuhigung, nämlich schon am Abend, in der Nacht. Dann lockert es immer mehr auf. Ein frischer Morgen, aber auch einer, der morgen dann noch ein bisschen Sonne bringen kann, bevor wieder dicke Wolken reinziehen und wahrscheinlich Regen erst wieder am Abend.
0: Dann spielen wir jetzt ein bisschen Herbst, Wuschel, Wuschel, Mucke und dazu noch ein Käffchen.
1: Ja, gerne. Los, komm.

0: 13 vor 8. Wunderschönen guten Morgen. Puma-Alarm in München. Ja, nicht Adidas, Puma-Alarm. Im Norden Münchens sucht die Polizei nach einer Großkatze. Und ist alles wie immer in solchen Fällen. Es gibt verschwommene Fotos, aber nichts Genaues weiß man nicht. Die Polizei sagt, es könnte ein Puma sein. Die Löwen spielen ja in München keine so große Rolle mehr. Was sonst noch wichtig ist und wichtig wird, erfahren Sie auch gleich bei uns in den Nachrichten.
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7: Mit Janis Müller. Guten Morgen. 2 Dresdner Kultureinrichtungen bekommen eine Finanzspritze vom Freistaat. Für den Kunst- und Kulturraum G8 in Pieschen sind 250.000 Euro vorgesehen, für das Festspielhaus Hellerau 160.000 Euro. Das Geld kommt aus dem sogenannten Sachsenfonds. Die Dresdner Messe wird ab heute 3 Tage lang zum Treffpunkt für Feuerwehr, Rettungsdienst und Katastrophenschutz. Auf der Fachmesse Florian stellen die Einsatzkräfte sich und ihre Arbeit vor und laden die Besucher zu vielen Mitmachaktionen ein. Bei der Dresdner Feuerwehr ist ein Schwerpunkt der Rettungsdienst, so Sprecher Michael Klare.
8: Der Rettungsdienst ist bei allen Großstadtfeuerwehren das Hauptzugpferd. Etwa 90% aller Einsätze sind rettungsdienstlich basiert. Unsere auszubildenden Notfallsanitäterinnen und Notfallsanitäter aus Dresden und Leipzig zeigen am Messestand, wie Atemwege im Notfall gesichert werden und eine professionelle Beatmung erfolgt. Und unter fachlicher Anleitung können die Besucherinnen und Besucher auch ausgewählte Maßnahmen selbst ausprobieren.
7: Die Florian hat bis Samstag jeweils von 9 bis 17 Uhr geöffnet. Nach mehr als 70 Jahren muss die Jugendherberge Altenberg-Zinnwald ihre Türen schließen. In der Nacht vom 14. auf den 15. Oktober übernachten die letzten Gäste im Haus. Dann geht ein Stück Jugendherbergsgeschichte im Erzgebirge zu Ende. Grund für das Aus ist der schlechte Zustand des Gebäudes. Es müsse viel investiert werden, um den heutigen Ansprüchen der Gäste gerecht zu werden, heißt es vom Herbergsverband. 3 Jahre nach dem Terrorangriff der islamistischen Hamas auf Israel ist gestern der Opfer gedacht worden. Auch hierzulande gab es Gedenkveranstaltungen. In Berlin rief Bundesinnenminister Dobrindt zum Kampf gegen Antisemitismus auf.
9: Wer in Deutschland meint, er kann jüdisches Leben angreifen, er kann Israel delegitimieren, meine Damen und Herren, der erfährt unseren erbittersten Widerstand, egal ob diese Menschen Linksextremisten, Rechtsextremisten, Islamisten sind, dass wir sie mit allen Mitteln des Rechtsstaats bekämpfen. Das ist der einzige Umgang mit diesem Extremismus.
7: In Spanien ist die Rentnerin Marie Carmen Abascal gestorben. Das hat der Mieterverband mitgeteilt. Die 87-Jährige war vor 2 Wochen nach 70 Jahren aus ihrer Mietwohnung gezwungen worden. Die Zwangsräumung löste landesweit Massenproteste gegen Wohnungsnot aus. Diese führen nun zu Neuwahlen Ende November.
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12: Tja, jetzt beginnt so langsam die Zeit, wo man sich zu Hause gemütlich ein paar Kerzen anzünden kann. Ganz schön viel.

0: Wolken am Himmel. Heute 19 Grad, die Höchstwerte bei uns in Dresden. Es kann auch immer mal ein Tropfen fallen zwischendurch. Morgen zum Tagesstart ist es dann aber nochmal schön mit viel Sonnenschein, ein paar lockere Wolken. Gegen Nachmittag zieht sich's dann schon wieder zu, gegen Abend setzt wieder Regen ein. Und die Temperaturen in den nächsten Tagen, die pegeln sich so ein bei 14, 15 Grad. Und auf den Straßen haben wir Stau nach dem Unfall auf der Günzstraße, Ecke Dürerstraße statt auswärts. Bitte Vorsicht. Stau auch auf der A4 Richtung Görlitz zwischen Ohorn und Burgau. Und geblitzt wird in Meißen auf der Siebeneichner Straße Richtung Dresden.
1: Mhm. Dankeschön, Miri.
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3: Guten Morgen. Ihren Namen bitte.
4: Ursula von der Leyen. Ich wurde in Brüssel geboren. Ich komme aus Niedersachsen und in der CDU bin ich zu Hause. Ich habe 7 Kinder und einen Ehemann.
1: So, und heute Geburtstag. Ursula von der Leyen feiert ihren 68. So, wir feiern auch, also wir haben was zu feiern. Wir würden nämlich gern mit Ihnen, mit euch nach Paris fahren und das schon in der zweiten Herbstferienwoche. Mensch, stimmt, heute schon Donnerstag, also morgen nochmal Schule und dann fangen die Herbstferien ja schon an. Also übernächste Woche geht's nach Paris und wenn Sie noch mitwollen mit der ganzen Familie, bleiben Sie unbedingt am Radio.
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0: lasst den Kopf nicht hängen. Mensch, es sind bald Herbstferien. Kurz nach acht jetzt. Guten Morgen.
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0: Ja, falls Sie noch nichts vorhaben in der zweiten Herbstferienwoche, dann bitte schön, last minute, wir nehmen immer noch nette Menschen mit. Ich glaube, wir haben jetzt 4 oder 5 Busse voll gemacht. 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Und das Spiel geht ja so, dass ich erstmal alles kurz wiederhole, was drin ist. 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Also, ich packe meinen Koffer und da ist drin die Sonnenbrille. Das war am Montag. Dann am Dienstag das schöne Buch, weil ja in Frankfurt die Buchmesse losgeht, haben wir gesagt, ein schönes Buch gehört dazu. Also Sonnenbrille, schönes Buch. Gestern ist das Pflaster in den Koffer gewandert, ja, wegen der Blasen, die man sich vielleicht läuft im Disneyland. Und heute wandert rein der Schal. Ja, also in Paris braucht man den Schal. In Paris, also erstmal wird es ja vielleicht möglicherweise auch ein bisschen kühl. Also der Schal, das ist unser vierter Gegenstand. Jetzt ist er drin im Koffer. Und morgen früh um 7, kann ich ja schon mal sagen, um 7 rufen wir dann irgendwo an, vorausgesetzt, es sind angemeldet, könnte das also auch Sie erwischen. 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

0: Madonna. Übernimmt jetzt in L.A. die Villa von Angelina Jolie, habe ich gerade gelesen.
1: Ach Gott, musst du was Gebrauchtes nehmen?
0: Für 22 Millionen, ja, naja.
1: Ja, gut, ja.
0: Da hat ja Angelina Jolie lange ohne Brad Pitt schon dann mit ihren vielen Kindern, die haben ja ganz viele adoptierte Kinder und so weiter, hat gelebt. Aber da ziehen ja jetzt auch wieder junge Leute ein.
1: Wahrscheinlich ihre ganzen Tänzer. Also
0: eben, ne? Madonna und ihre Liebhaber, genau.
1: Ja. Ja.
0: Aber ist doch schön für sie. Also, neues Zuhause für Madonna. So, wir kommen jetzt zu unserem Chef-Meteorologen Michael Klein, unser Better-Wetterman, unser Alterchen. Hätte ich fast gesagt.
1: Ich würde auch deine gebrauchte Villa übernehmen.
0: Weißt du, alle reden hier über die Schönen und Reichen, aber es gibt so viel ja herzzerreißendere Geschichten als so diese ganzen Promi-Leute da. Die beiden ältesten Männer der Welt. Also das ist jetzt erstmal unnützes Wissen. Man kann es irgendwo abspeichern vielleicht. Die beiden ältesten Männer der Welt, also die jetzt noch leben, die haben beide am selben Tag, am exakt selben Tag Geburtstag.
1: Ach.
0: Nämlich am 5. Oktober.
1: Und dann streiten die sich um Minuten?
0: Ja, weiß ich gar nicht, ob die, nee, eigentlich streiten sie sich nicht. Das ist der Australier Ken Weeks. Der hatte am 5. Oktober seinen 113. Geburtstag. Und dann gibt's in Brasilien noch den Juan Marinho Neto. Der wurde am selben Tag, am 5. Oktober 114. Und die gratulieren sich seit vielen Jahren immer gegenseitig.
1: Ach, schön.
0: An dem Tag, habe ich gerade gelesen. Das ist doch wirklich eine schöne Geste.
1: Das ist toll.
0: Oder?
1: Und jetzt ist auch wahrscheinlich die ersten Briefe, die sie ausgetauscht haben, sind nach 100 Jahren mit der Post auch angekommen.
0: Ja, genau.
1: So.
0: Ach, schön, ja, Micha. Nein, das ist auch ganz wichtig, die wissen eben, wie es geht, Longevity, also jetzt so die Wissenschaft, sein Leben zu verlängern, die sagen ja immer wieder, dass soziale Kontakte so wichtig sind für ein langes, erfülltes Leben, soziale Kontakte, ja.
1: Deswegen freue ich mich auch immer, dass du morgen früh mal anrufst und nachfragst, wie geht's dir, lebst du noch,
0: ja, alles hier gut? Die Therapiegruppe, richtig,
1: ja.
0: Micha. So, wie geht's denn dir, so?
1: Wie geht's denn mir? Ach, heute Morgen dachte ich beim Aufstehen, nee.
0: Ich habe auch so schlecht geschlafen. Okay. Das ist übrigens wohl auch ein ganz wichtiger Aspekt für ein langes Leben. Guter Schlaf, ausreichender Schlaf. Da geht schon los bei uns. Genau, 7 bis 8 Stunden. Da können wir schon mal einen Haken dahinter machen, Micha.
1: Ja. Gibt es Diensthabende aus der Szene Radio, Frühsendungen, die alt werden? Nee, ne?
0: Nee, leider nicht. Du, wir hatten ja jetzt erst den Kollegen Frankie aus... Ach, das war doch Frankfurt, natürlich, weil wir von bei Frankfurt waren. Frankie, der ist mit 56 oder so gestorben.
1: Oh, ey.
0: Einfach ja. So, Frank Schulte. Ja, Frankie. Ja, gut, ich meine, der war jetzt ein bisschen beleibter und so weiter. Aber, ja, ich fange langsam an, mir Sorgen zu machen.
1: Ja, geh mal früh ins Bett.
0: Ja, richtig. Aber solange ich dich habe, kann mir nichts passieren. Dich und schönes Wetter. Obwohl das Wetter heute, ja, so auch ein bisschen wackelig wird erstmal.
1: Ja, von einem von beiden musst du dich heute verabschieden. Das schöne Wetter auf jeden Fall ist erstmal vorbei. Das schöne Wetter, dieses spätsommerlich schöne Wetter. Wir kommen heute eine Kaltfront ab und die sorgt nicht nur für Schauer, vielleicht auch mal für ein Gewitter und vor allem eben natürlich auch für die sinkenden Temperaturen. Dicke Wolken haben wir jetzt ja schon. Der erste Regen ist im Westen Sachsens vor allem auch schon mal angekommen. Und die Höchsttemperaturen dieses Tages, die können teilweise noch im Osten Sachsens, in der Lausitz, 20 Grad erreichen, vielleicht sogar ein bisschen mehr. Aber die Höchsttemperaturen, die werden auch schon zum Mittag erreicht. Im Westen Sachsens sogar am Vormittag. Dann kommt die Kaltfront und dann sinken die Temperaturen ab. Es gibt die Schauer, es gibt kräftigen Regen, es gibt kräftigen Wind. Im Bergland sogar teilweise stürmisch. Also ja, das ist... Ich hoffe, da bin ich jetzt der angenehmere von beiden.
0: Der Herbst doch definitiv, ja.
1: Ja, dann, ja.
0: Wie geht's weiter? Ähnlich?
1: Ja, ähnlich, also unbeständig, aber der Krachertag sozusagen, das ist heute. Morgen gibt's schon wieder schöne Phasen am Vormittag mit Sonnenschein. Allerdings alles relativ windig und kühler, nur noch maximal 15 Grad. Tagsüber erstmal lange trocken, am späten Nachmittag in den Abend hinein, da gibt's nochmal Regen. Und der Samstag, der ist dann insgesamt so ziemlich grau, immer mal wieder ein bisschen nass. Sonntag wieder trockener, aber bei den Temperaturen, da bleiben wir so bei maximal 14, 15 Grad.
0: Okay, Micha, dann tun wir jetzt noch was für unsere Gesundheit.
1: Wir gehen ins Bett.
0: Im Sinne von Longevity. Nein, Kaffee ist gut. Kaffee ist immer gut für alles.
1: Ist das gut?
0: Ja, los, komm, hoch die Tassen. Na?

0: Ja, dann mal einen schönen Donnerstagmorgen für Sie. In Sachsen-Anhalt, bei unseren Nachbarn, droht sich die CDU jetzt komplett zu zerlegen. Einige Abgeordnete wollen sich abspalten. Das Drama fing ja schon damit an, dass der ganz große Wahlverlierer der CDU, Sven Schulze heißt er, Sie erinnern sich, dass der in seiner Selbstherrlichkeit trotz der krachenden Niederlage wieder Fraktionsvorsitzender wurde. Anstatt erstmal in die zweite Reihe zurückzutreten, ja, ein bisschen bescheiden sein. Nee, aber das ist wie beim aktuellen Bundeskanzler, die leben in ihrer Machtblase, in ihrer Bubble unter den Bedingungen der kompletten Realitätsverweigerung und die glauben wirklich zutiefst an ihre eigene Unverzichtbarkeit als Politiker. Das erinnert ein bisschen an die letzten Jahre der ehemaligen DDR. Ja, was abgesehen vom Chaos bei der CDU in Sachsen-Anhalt heute sonst noch wichtig ist und wichtig wird, das erfahren Sie auch gleich bei uns in den Nachrichten.
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0: mit Janis Müller. Guten Morgen. Zwei Dresdner Kultureinrichtungen bekommen eine Finanzspritze vom Freistaat. Für den Kunst- und Kulturraum G8 in Pieschen sind 250.000 Euro vorgesehen, für das Festspielhaus Hellerau 160.000 Euro. Das Geld kommt aus dem Sachsenfonds. Gegen die geplante Schließung des Dresdner Serumwerks regt sich Widerstand. Am Nachmittag wollen die Beschäftigten gemeinsam mit ihren Familien für den Erhalt des Standortes demonstrieren. Nach mehr als 70 Jahren muss die Jugendherberge Altenberg-Zinnwald Mitte Oktober ihre Türen schließen. Grund ist der schlechte Zustand des Gebäudes. Es müsse viel investiert werden, um den heutigen Ansprüchen gerecht zu werden. Die Spitzen von Union und SPD haben am Abend etwa 4 Stunden lang im Koalitionsausschuss beraten. Hauptthema war die weitere Umsetzung der Reformvorhaben. Und in Spanien ist die Rentnerin Marie Carmen Abascal gestorben. Die Zwangsräumung der 87-Jährigen vor 2 Wochen hatte landesweit Massenproteste gegen Wohnungsnot ausgelöst.
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23: Naja, momentan wirkt das Wetter noch so ein kleines bisschen unentschlossen. Es gibt schon mal vereinzelt noch eine Wolkenlücke. Die Temperaturen bei uns in Dresden, die gehen auf 19 Grad rauf. Und im Laufe des Tages ist auch der ein oder andere Tropfen möglich. Also dann kann sich's noch ein bisschen mehr zuziehen. Morgen zum Tagesstart wird's dann aber schon wieder ganz hübsch mit Sonnenschein, ein paar Schleierwolken, die unterwegs sind. Dann zieht sich's wieder zu und gegen Abend sind dann erste Tropfen möglich. Der Wind kann auch noch ein Stückchen auffrischen, wird auch noch ein Stückchen kühler mit Höchstwerten so um die 14, 15 Grad. Und auf den Straßen haben wir Stau nach dem Unfall auf der Günzstraße. Ecke Dürerstraße hat es da gekracht und geblitzt wird auf der Platanstraße und der Tügelstraße.
24: Alles klar, Dankeschön, Miri.
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24: So, wollen wir anfangen?
27: Was, keine Plauderstunde? Kein Smalltalk?
24: Nö, einfach nur einen guten Morgen, einen guten Start in den Donnerstag. 8:54 jetzt.
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0: Ja. 8:30 jetzt.
1: Einen schönen guten Morgen.
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3: Ich bin Matthias Gabler und ja, mit der Schulklasse in die Jugendherberge, da ging es für mich auch früher ab und zu nach Altenberg. Nach mehr als 70 Jahren ist dort nun aber Schluss. Die Jugendherberge wird Mitte Oktober ihre Türen schließen. Leider für immer. Das Gebäude ist in die Jahre gekommen und längst kommen nicht mehr nur Schulklassen. Die Ansprüche der Gäste steigen. Susanne Graf, Vorständin beim Jugendherbergswerk.
4: Das ist ein relativ kleines Objekt. Wir haben an dem Standort 75 Betten und aktuell müssen die Gäste in Gemeinschaftssanitäreinrichtungen klarkommen. Und gerade bei den älteren Gästen, die die Jugendherberge zum Beispiel für Skiurlaube oder kurze Winterwochenenden nutzen, da kommt ein größerer Wunsch auf nach einem erhöhten Ausstattungskomfort und eigenen Dusche-WC-Einheiten im Bad. Und die Kosten für solche Sanierungen sind mit den Übernachtungszahlen nicht kompatibel.
3: Tja, die Mitarbeiter werden an andere Herbergen wechseln. Was mit dem Gebäude mitten im Wald passiert, ist noch offen.
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0: Neues von Harry Styles und jetzt gibt's erstmal Neues von Miri und von Wetter und Verkehr. 7:30.
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3: Auf jeden Fall haben wir mehr Wolken als gestern am Himmel. Aber es gibt schon noch mal eine Wolkenlücke zwischendurch. Die ist aber eher selten zugegeben. Es kann aber den ein oder anderen Tropfen geben im Laufe des Tages. Bei Höchstwerten so um die 18, 19 Grad. Und auf den Straßen haben wir immer noch Stau auf der Günzstraße. Ecke Dürerstraße statt auswärts hat's da gekracht.
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0: So, es ist 10 Minuten nach halb neun. Jetzt hat sich's ausgerüsmt. Das ist der Rhythm of the Day jetzt. Und zu einem guten Tag gehört ein gutes Wetter und zum guten Wetter gehört natürlich unser Wetter-Wetterman Michael Klein. Das ist ja der Superlativ. Bestes Wetter jetzt vom besten Wetterman der Welt. Ach, ich weiß mal.
1: Und das beste Wetter der vergangenen 70er, 80er, 90er und von heute.
0: Das Superwetter, das Supermixwetter. Jetzt, Michael, du. Wir haben Post bekommen. Mhm. Und zwar von Irene. Irene möchte mit uns schlafen.
1: Ach.
0: Wir hatten ja vorhin.
1: Diese Post ist selten geworden übrigens. Ich weiß, wie es bei dir ist.
0: In der Tat, ja. Wir hatten ja vorhin das Thema Longevity. Ja. Das heißt, welche Möglichkeiten gibt es, unser Leben zu verlängern? Möglichkeiten, die wir selber in der Hand haben. Und da kamen wir beiden frühest Aufsteher, auf das Thema ausreichend Schlaf. 7 bis 8 Stunden, sagen die Experten. Ja, das ist eine der Voraussetzungen wohl. Ja, nicht zwingend, aber doch in der Regel, dass man glücklich und gesund sehr alt wird. So, und wir haben beide darüber gesprochen, dass das ja bei uns, naja, eher ausgeschlossen ist, ja, wenn du früh um 4, halb 5 aufstehst. Mhm. Und dann auch noch schlecht schläfst. Ich träume ja immer von dir.
1: Jede Nacht immer dieser Albtraum.
0: Und da hat sich jetzt also Irene gemeldet und hat gesagt, sie würde das mit. Nein, sie möchte natürlich nicht mit uns schlafen, sondern sie ist Schlafcoach. Und da kann man hingehen und dann wird das auch mal beobachtet und analysiert. Und Irene hat was ganz Wichtiges gesagt. Es gibt regelrecht Präventionskurse für gesunden Schlaf. Und diese Kurse werden sogar zum Teil von den Krankenkassen erstattet.
1: Ah,
0: gucke an. Finde ich sehr interessant. Und die Irene macht auch Impulsvorträge für Firmen etc., wo man ja ausgeschlafene, ausgeruhte Mitarbeiter braucht. Ja, finde ich interessant.
1: Impulsvortrag zum Thema Schlafen ist auch interessant, ne?
0: Ich glaube, sie spricht dann sehr langsam.
1: Gut, ja. Und wenn sich so ein sanftes Schnarchen im Raum einstellte, weißt du, du hast es Erfolg.
0: Ne? Wenn alle Mitarbeiter eingeschlafen sind, Ziel erreicht. Sehr schön.
1: Irene, machst du das gerne bei Behörden?
0: Also,
1: nein, das ist ein Klischee. Das war jetzt
0: absolut. Liebe Irene, vielen Dank also für den Hinweis. Finde ich sehr interessant. Präventionskurse für gesunden Schlaf, die dann eben zum Teil auch erstattet werden. Micha. So, der Spätsommer, der hat sich jetzt auch mal hingelegt. Jetzt kommt der Herbst.
1: Aber der Sommer, der hat ja also Rente mit 6. Oktober oder sowas, würde der, glaube ich, fordern, dass er endlich mal sein Sommerschaffen beenden darf. Aber nein, in diesem Jahr wurde verlängert und verlängert und es geht eben bis jetzt heute, dass der Sommer so lange durchgehalten hat. Es ist aber heute wirklich der Übergangstag, wo dann die Kaltfront die warme Luft langsam ausräumt. Deswegen die höchsten Temperaturen noch im Osten Sachsens mit teilweise über 20 Grad. Im Westen bleibt schon etwas niedriger und vor allem die Kaltfront sorgt eben auch dafür, dass es sich jetzt im Tagesverlauf abkühlt, also die Höchstwerte oftmals am Vormittag erreicht werden, nachmittags deutlich frischer. Dann das Ganze jetzt auch noch mit Regen, teilweise kräftigere Schauer. Wenn die Kaltfront dann kommt, kann sich auch mal ein Gewitter entwickeln und dazu eben kräftige Windstöße, im Bergland vor allem auch richtig stürmisch.
0: Das heißt, der Herbst ist erwacht und bleibt jetzt auch. Er ist gekommen, um zu bleiben.
1: Genau, also für die nächsten Tage bleibt es beim etwas windigen Wetter und zwischendurch auch immer mal wieder nass. Aber wir werden morgen Vormittag zum Beispiel eine längere trockene Phase haben, in der auch die Sonne ein bisschen mit dabei ist. Dann kommen wieder dickere Wolken, am Nachmittag in den Abend hinein neuer Regen und der Samstag ist insgesamt so ein bisschen regnerisch. Sonntag sieht sehr trockener aus, aber das Temperaturniveau ist ein ganz anderes, eher so 15, 16 Grad.
0: Okay, Micha, dann würde ich sagen, jetzt zum Wachbleiben noch eins.
1: Käffchen?
0: Käffchen.

0: 13 vor 9. Donnerstag, 8. Oktober. Heute wird der Literaturnobelpreisträger bzw. die Preisträgerin bekannt gegeben. Noch ist da nichts raus. Was davon abgesehen sonst noch wichtig wird und wichtig ist, das erfahren Sie auch gleich bei uns in den Nachrichten.
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9: Mit Jannis Müller. Guten Morgen. Die Beschäftigten des Dresdner Serumwerks wollen am Nachmittag für den Erhalt ihres Standortes demonstrieren. Die Aktion startet 16 Uhr am Werk von GlaxoSmithKline an der Zirkusstraße. Von da geht es auf den Neumarkt. Dort ist eine Kundgebung geplant, auf der auch der Ministerpräsident Michael Kretschmer sprechen will. Das Werk soll geschlossen werden, weil es dem Unternehmen zufolge nicht ausgelastet ist. 641 Arbeitsplätze stehen auf dem Spiel. Beim großen Adventskonzert am 18. Dezember gibt es gleich zweifache Dresdner Prominenz. Schauspielerin Claudia Michaelsen moderiert den Abend. René Pape steht mit den Kruzianern auf der Bühne. Er selbst hat als Kind im Kreuzchor gesungen, sagte er uns im Interview.
10: Ich freue mich sehr, mit den Jungs auftreten zu können in meiner Heimat vor vielen, vielen, vielen tausend Menschen. Das ist eine Ehre, eine Freude, eine Genugtuung. Und Spaß. Spaß auch eine Freude. Man möchte gerade dieses Konzert und diese Musik, die wir darbieten werden, möchten wir, dass die Menschen das einfach mit nach Hause nehmen. Diese Freude, diesen inneren Frieden.
9: 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Die 87-Jährige war vor zwei Wochen nach 70 Jahren aus ihrer Mietwohnung gezwungen worden, Moritz Einzel berichtet.
11: Die Zwangsräumung löste in ganz Spanien Massenproteste gegen Wohnungsnot aus. Diese führen nun zu Neuwahlen Ende November. Mari Carmen Abascal wurde zur Symbolfigur der Protestbewegung. Unter dem Druck der Demonstrationen hätte sie sogar in ihre Wohnung in Madrid zurückkehren dürfen. Seit der Zwangsräumung lag sie aber im Krankenhaus und war letztlich zu geschwächt.
9: Wegen des Lungenpestverdachts in Russland sieht der SPD-Gesundheitspolitiker Lauterbach kein erhöhtes Risiko für die Menschen in Europa. Der Rheinischen Post hat der Ex-Bundesgesundheitsminister gesagt, Russland müsse nun mit der Weltgesundheitsorganisation kooperieren. In Russland war eine Wissenschaftlerin an einem Institut zur Bekämpfung von Pestkrankheiten an einer verdächtigen Lungenentzündung gestorben. Für die Rewe Team Challenge 2027 ist heute Anmeldestart. Ab 12 Uhr wird das Portal geöffnet. Erfahrungsgemäß sichern sich viele Läuferinnen und Läufer dann auch schon die besten Plätze. Es gibt 7 Startwellen für insgesamt 32.000 Teilnehmer. Termin für den Lauf

0: ist der 22. Juni.
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2: Ganz schön windig ist es geworden. Die Temperaturen, die gehen so auf 19 Grad rauf. Und es gibt zwar ganz vereinzelt mal eine Wolkenlücke, aber sonst ist es eher so herbstlich, wechselhaft. Irgendwas zum drinnen einmuckeln. Morgen der Tag, der wird zum Tagesstart dann nochmal ganz schön. Da gibt es ein bisschen Sonnenschein, ein paar dünnere Wolken, die sich gegen Nachmittag dann aber verdichten und gegen Abend auch dann wieder für den einen oder anderen Tropfen sorgen. Der Wind frischt sogar noch ein Stückchen auf, die Temperaturen gehen noch ein Stück nach unten. Und auf den Straßen, da haben wir einen Stau auf der A4 Richtung Görlitz an der Baustelle zwischen Ohorn und Burkau. Viertelstunde dauert es hier länger aktuell und geblitzt wird auf der A4, kurz vorm Rasthof Dresdner Tor.
3: Danke, Miri.
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3: Ja, dann mal einen wunderschönen guten Morgen allerseits. Kurz vor 9 jetzt.

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0: Glock, Glock. So, die Glock sagt 9 nach 9. Das heißt, schon wieder Zeit für den kleinen Wetterbericht. Den bringt bei uns der Michael Klein. Schönen guten Morgen nochmal. Hallo, Michael.
1: Morgen. Hallo, André.
0: Und wir sollten vielleicht nochmal wiederholen, heute am Donnerstag vor den Herbstferien. Morgen nochmal in die Schule. Ja, morgen nochmal schön aufpassen, Michael. Vielleicht auch nochmal eine Klassenarbeit. Ja, gucken. Hefte raus.
1: Ist morgen.
0: Hefte raus. Und dann Herbstferien. Und in der zweiten Herbstferienwoche geht es ja mit uns nach Paris, ins Disneyland Paris. Noch ist Platz im Bus oder in den Bussen. Wir haben ja mehrere Busse, mit denen wir dann unterwegs sind. Und würden euch gerne auch noch mitnehmen. Allerdings, Radio hören ist ganz wichtig. Morgen früh, vielleicht darf ich schon mal verraten, morgen früh um 7 ist dann das große Finale.
1: Ja. Ziehung.
0: Ja, ja, Ziehung. Man muss angemeldet sein bei uns im Netz, kostet nichts. Und dann muss man die Dinge wissen, die im Koffer drin sind. Wir spielen ja unser Kofferpackspiel. Und wir hatten ja gesagt, dass wir das nicht wirklich wiederholen, weil man sollte ja Radio hören.
1: Ja, ja, ja. Ist jetzt nicht hier so Lulli, ne? Wie
0: nee, eben.
1: Also, welche Farbe ist rot
0: und so ist es.
1: Heißt vielleicht, hat drei Buchstaben. Ja,
0: ja, ne? Oder wo ist die Nuss? Ja, mit zwei Hände und eine Hand hältst du auf.
1: Ja, genau.
0: Welche Hand ist hier los? Nee, wir wollen das schon ein bisschen anspruchsvoller gestalten. Es ist ja auch ein schöner Preis. Guck mal, mit der ganzen Familie gratis nach Paris und Disneyland, Eintritt, alles dabei. Deswegen muss man schon ein bisschen was dafür tun, nämlich Radio hören. Aber nun sind die vier Gegenstände ja drin im Koffer.
1: Mhm.
0: Und wer jetzt nicht aufgepasst hat, der könnte ja theoretisch morgen früh auch nicht mitspielen, oder?
1: Richtig.
0: So was ja blöd ist.
1: Ja, ja.
0: So. Deswegen fassen wir es nochmal zusammen, ohne, das ist die Herausforderung, ohne die Gegenstände zu nennen.
1: Ah, okay.
0: Ja, ja. Das ist wichtig. Also, warte mal, wir fangen mal an mit Montag. Was ist da reingewandert in den Koffer? Ah, das ist etwas, am Montag war ja noch sehr schönes Wetter.
1: Ja, ja.
0: So, da schien ja auch noch die Sonne.
1: Genau.
0: Richtig, da.
1: Das hast du gesagt, also da machst du was gegen die Sonne sozusagen.
0: Ja, richtig, ne? Dass man so ein bisschen aufpasst, dass man eben auch mit, warte mal, ist das zu viel gesagt? Ne? Dass man eben auch mit offenen Augen durch den Park gehen kann. Ne? Disneyland, ne?
1: Das, ja.
0: Das ist am Montag reingewartet. Mhm. So, am Dienstag, warte mal, wie können wir das umschreiben? Am Dienstag, da wurde ja am Abend die Buchmesse in Frankfurt eröffnet.
1: Ach ja, richtig, erinnere
0: mich. Weißt du. Und da haben wir gesagt, naja, wenn man so im Bus sitzt oder vielleicht doch mal so ein bisschen Ruhe hat, auch dort dann in Paris, kommt man ja vielleicht doch auch mal dazu, so mal ein bisschen wo reinzublättern, ne? So irgendwie.
1: In eine Messe zu gehen.
0: Ja.
1: Nee, anders. Anders, ja.
0: Ja, so ne? Also im Sinne dessen, was da am Dienstagabend in Frankfurt passiert ist.
1: Genau.
0: Das haben wir also am Dienstag eingepackt. Warte mal, am Mittwoch war, wenn man viel unterwegs ist, wenn man viel zu Fuß unterwegs ist, wenn man viel läuft, ja, so im Park, dann kriegt man ja manchmal eben auch Blasen. Ja? Also wenn man die falschen Schuhe anhat oder so. Und da braucht man ja auch was dagegen.
1: Okay.
0: Hm. Ja, sicher.
1: Okay, das sollte man vielleicht immer dabei haben dann, ja.
0: So, und für heute gibt's, warte mal, das kannst du jetzt vielleicht am besten umschreiben. Sag mal, was ist denn heute reingewandert in den Koffer?
1: Du meinst jetzt hier so, da, wenn es jetzt herbstlich wird.
0: Ja,
1: ne?
0: Wenn es jetzt herbstlich wird, ja, es hat was mit dem Wetter zu tun.
1: Ja.
0: Weißt du es noch? Kannst du dich noch erinnern?
1: Ich erinnere mich. Das ist ganz wichtig. In dieser Stadt wichtig. Das ist mir vor Jahren passiert. Irgendwann stellt mein Mann dann plötzlich und sagt, guck mal, die haben alle hier das um.
0: Ja.
1: Die haben alle um den Hals das um. Und der Pariser trägt das. Und, wir kamen uns völlig nackt vor.
0: Ja.
1: Dann ein Jahr später waren wir da. Natürlich hatten wir es dann auch
0: um.
1: Ich darf es ja nicht sagen. Ja. Und du wirst es nicht glauben, wir laufen mitten über einen der belebtesten Plätze von Paris und plötzlich kommt ein Mensch auf mich zu. Also offenbar ein Franzose. Perfektes Französisch und fragte mich nach dem Weg in Paris. So, also er hat mich als einen Einheimischen erkannt, weil ich es um den Hals hatte.
0: Weil du das Accessoire. Also seitdem du dieses Accessoire in Paris trägst um den Hals, wirst du dort nach dem Weg gefragt.
1: Seitdem sehen sie mich als einen von ihnen.
0: So, okay, also das waren jetzt unsere vier Gegenstände, die wir reingepackt haben in den Koffer. Morgen früh um 7 rufen wir irgendwo an. Also natürlich nur unter denen, die angemeldet sind, sonst hätten wir ja keine Telefonnummer. Und wenn sie dann rangehen und diese vier Sachen wissen, dann geht's nach Paris in den Herbstferien in der zweiten Ferienwoche.
1: Juhu. Danke nochmal, jetzt weiß ich wieder alles. Morgen früh hören wir uns dann. Ne?
0: Ja, das machen dann wir, Michael.
1: Ich lösen.
0: Musst aber deine Stimme verstellen.
1: Ach,
0: weil du bist ja Mitarbeiter dürfen nicht, aber mit verstellter Stimme kriegen wir schon hin. Ja.
1: Bonjour, ich bin Pierre aus Paris. Ja. Ich trage sehr gerne etwas um den Hals und etwas auf dem Kopf und ich habe oft Blase an die Füße.
0: Genau, Micha Klein. Musst du dann einfach sagen, ja, ich bin der Sebastian Groß oder so.
1: Ja.
0: Irgendwie, ja. Das Wetter, das wird herbstlich, um das vielleicht auch nochmal ganz kurz zusammenzufassen.
1: Genau, das kommt heute mit einer Kaltfront, die übrigens Paris schon überquert hat. Dahinter lockert es auf, die haben jetzt wieder das schönere Wetter. Wir bekommen jetzt erstmal den Regen ab und dann auch teilweise vielleicht mal ein Gewitter mit dabei. Insbesondere breitet sich der Regen von West nach Ost über Sachsen aus. Heute Nachmittag, also ist die regnerischste Phase. Dann sinken auch die Temperaturen ab. Da sind es am Nachmittag oftmals nur noch so 13, 14 Grad. Danach am Abend wieder Wetterberuhigung, in der Nacht klart es auf. Und morgen früh haben wir so ein bisschen was an Sonne noch mit dabei, bevor wieder dickere Wolken reinkommen. Und dann wird ein etwas wechselhaftes, immer noch sehr windiges Wochenende eingeläutet mit deutlich niedrigeren Temperaturen als noch gestern.
0: Ist halt Herbst.
1: Ist Herbst.
0: So, und wir machen jetzt noch eins.
1: Käffchen?
0: Käffchen?
1: Ich packe in meinen Mund ein Käffchen.
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17: Mit Jannis Müller. Guten Morgen. Die Beschäftigten des Dresdner Serumwerks wollen am Nachmittag für den Erhalt ihres Standorts demonstrieren. Vom Werk von GlaxoSmithKline an der Zirkusstraße geht es 16 Uhr auf den Neumarkt. Dort ist eine Kundgebung geplant. Beim großen Adventskonzert am 18. Dezember ist die Dresdner Prominenz gleich doppelt vertreten. Schauspielerin Claudia Michelsen moderiert den Abend. René Pape steht mit den Kruzianern auf der Bühne. Für die Rewe Team Challenge kommendes Jahr ist heute Anmeldestart. Ab 12 Uhr wird das Portal geöffnet. Der Termin für den Lauf ist der 22. Juni. Deutschen Ermittlern ist ein großer Erfolg im Kampf gegen eine weltweit aktive Hackergruppe aus Russland gelungen. Sie soll für digitale Angriffe und Erpressungen von fast 4000 Unternehmen und Institutionen verantwortlich sein. Und die Gesundheit von Mädchen hat sich weltweit deutlich verbessert. Der erste Weltmädchenindex zeigt, ihre Sterblichkeit ist seit dem Jahr 2000 um mehr als die Hälfte gesunken.
16: 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Die nächsten Nachrichten in einer halben Stunde. 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
19: Den Schirm sollte man vorsichtshalber mit einstecken. Man weiß nie so richtig, was passiert im Herbst, und heute kann es durchaus auch mal den ein oder anderen Tropfen geben. Der Wind ist jetzt schon merklich stärker geworden. Die Temperaturen gehen so auf 19 Grad rauf und ja, es bleibt eher den ganzen Tag bedeckt. Nur selten gibt es mal eine Wolkenlücke. Morgen zum Tagesstart sieht es dann aber gar nicht so schlecht aus. Da zeigt sich tatsächlich nochmal die Sonne, die sich dann aber im weiteren Tagesverlauf eher hinter den Wolken versteckt, und am Abend kann es dann auch mal einen Tropfen geben. Und auf den Straßen, da haben wir immer noch den Baustellenstau auf der A4 Richtung Görlitz zwischen Ohorn und Burgau und ein Blitzer auf der A4 aus Chemnitz kurz vorm Rasthof Dresdner Tor.
20: Dankeschön, Miri.
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1: Vielleicht heute mal ins Kino. Seit seiner Pensionierung meckert Harry nur noch rum, trinkt Weizenbier und pflegt seinen Rittersporn, findet Lore. Sie klammert sich an ihren Job als Bibliothekarin, organisiert peinliche Lesungen und verehrt ihre Dichter wie Propheten, findet Harry. Aber für ein altes Ehepaar reden die beiden erstaunlich viel und meinen aber meistens etwas anderes. Alte Liebe, ein wirklich ganz, ganz zauberhafter Film, heute um 19.30 Uhr. Im Programmkino Ost. Einen schönen Donnerstag.
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0: Yeah.
1: Das war der Donnerstag bei André und die Morgenmädels.
2: Haben wir ein Glück? So ein Glück, dass wir hier sind und nicht in München. Also erstmal einen schönen guten Morgen unserem Chefmetrologen Michael Klein.
3: Guten Morgen.
2: Das Beste am Morgen, ich sag's immer wieder gern. In München, hast du mitbekommen? Ein Puma wurde gesichtet.
3: Ach, je.
2: Ja, Warnung vor der Raubkatze, ein Puma nahe Flughafen München.
3: Wo kommt der denn her?
2: Ja, weiß man nicht genau. Also die suchen jetzt, eigentlich müsste man den ja riechen, aber...
3: Nee, das ist der Puma-Käfig, der immer riecht.
2: Ach so.
3: Puma selbst weiß man gar nicht, ne?
2: Das stimmt allerdings, ja. Vielleicht ist es, wenn das noch in der Nähe vom Flughafen ist, eine Puma-Drohne. Ja, keine Ahnung.
3: Ist das was anderes als die von Nike oder von Adidas?
2: Ja.
3: Die Puma-Drohne?
2: Genau.
4: Kein Ende in Sicht. 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
2: Die toten Hosen. So, hast du schon lange Hosen an, oder?
3: Ich habe lange Hosen an,
2: jetzt,
3: ja.
2: Du bist ja im Homeoffice noch jetzt auf deinem Wetterberg oben. Ja, würde mich mal interessieren, was du unten rum so... Gibt ja viele, die dann, ne? So, zack, oben rum, Jackett und Krawatte und so weiter und unten.
3: So. Ja. Du meinst, was man immer so früher dachte von Nachrichtensprechern und so.
2: Ja, ja, richtig.
3: Dass man unter dem Tisch einfach nicht sieht, was da los ist, ja.
2: Mhm, deswegen komme ich jetzt gerade drauf bei den toten
3: Aber
2: Hosen.
3: Bei mir sieht man ja gar nichts. Also es könnte jetzt auch...
2: Das stimmt allerdings. Das ist
3: ein lustiges Blümchenkostüm anhaben, ganz nackt sein. Oder
2: ja, es ist schon besser so, Micha, dass man uns nicht sieht, ja, dass wir reduziert sind auf unsere Radiostimmen. Also wir haben ja ein Radio-Gesichter und eigentlich Zeitungsstimmen.
3: Richtig, genau. Ja. Im Grunde genommen hätte man mit uns eigentlich nur Telefonbücher machen können.
2: Ja, so
3: gibt's aber nicht mehr.
2: Die beiden ältesten Männer der Welt, also die jetzt noch leben, die haben beide am exakt selben Tag Geburtstag. Nämlich am 5. Oktober.
3: Und dann streiten die sich um Minuten?
2: Eigentlich streiten sie sich nicht. Das ist der Australier Ken Weeks. Der hatte am 5. Oktober seinen 113. Geburtstag. Und dann gibt es in Brasilien noch den Juan Marinho Neto. Der wurde am selben Tag, am 5. Oktober, 114. Und die gratulieren sich seit vielen Jahren immer gegenseitig.
3: Ach, schön.
2: An den Tag, habe ich gerade gelesen. Das ist doch wirklich eine schöne Geste.
3: Das ist toll.
2: Oder?
3: Und jetzt ist auch wahrscheinlich die ersten Briefe, die sie ausgetauscht haben, sind nach 100 Jahren mit der Post auch angekommen.
2: Ja, genau.
3: So.
2: Ach, schön, Micha. Nein, das ist auch ganz wichtig. Die wissen eben, wie es geht, Longevity, die Wissenschaft, sein Leben zu verlängern. Die sagen ja immer wieder, dass soziale Kontakte so wichtig sind für ein langes, erfülltes Leben. Soziale Kontakte, ja.
3: Deswegen freue ich mich auch immer, dass du morgens früh mal anrufst und nachfragst, wie geht's dir, lebst du noch,
2: ja,
3: alles
2: hier
3: gut.
2: Die Therapiegruppe, richtig,
3: ja.
2: Micha. So, wie geht's denn dir? So.
3: Wie geht's denn mir? Ach, heute Morgen dachte ich beim Aufstehen, nee.
2: Ich habe auch so schlecht geschlafen. Das ist übrigens wohl auch ein ganz wichtiger Aspekt für ein langes Leben. Guter Schlaf, ausreichender Schlaf. Ja, da geht schon los bei uns. Ich träume ja immer von dir.
3: Jede Nacht, immer dieser Albtraum.
2: Wir haben Post bekommen, und zwar von Irene. Irene möchte mit uns schlafen.
3: Ach,
2: wir hatten ja vorhin...
3: Diese Post ist selten geworden übrigens. Ich weiß, wie es bei dir ist.
2: In der Tat, ja. Nein, sie möchte natürlich nicht mit uns schlafen, sondern sie ist Schlafcoach und die Irene macht auch Impulsvorträge für Firmen etc., wo man ja ausgeschlafene, ausgeruhte Mitarbeiter braucht. Ja, finde ich interessant.
3: Impulsvortrag zum Thema Schlafen ist auch interessant, ne?
2: Ich glaube, sie spricht dann sehr langsam.
3: Und, und wenn sich so ein sanftes Schnarchen im Raum einstellte, weißt du, du hast es Erfolg.
2: Wenn alle Mitarbeiter eingeschlafen sind, Ziel erreicht. Sehr schön.
3: Irene, machst du das gerne bei Behörden?
2: Also,
3: das ist ein Klischee.

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3: Mit Janis Müller. Guten Tag. Die Beschäftigten des Dresdner Serumwerks wollen heute Nachmittag für den Erhalt ihrer Arbeitsplätze auf die Straße gehen. Hintergrund ist die geplante Schließung des Standorts von GlaxoSmithKline. Nathalie Feigl berichtet.
4: Um 16 Uhr startet die Demonstration am Werk an der Zirkusstraße. Von dort ziehen die Beschäftigten zum Neumarkt, wo anschließend eine Kundgebung geplant ist. Auch Sachsens Ministerpräsident Michael Kretschmer will dort sprechen. Der Pharmakonzern GlaxoSmithKline begründet die geplante Schließung des Dresdner Werks mit einer zu geringen Auslastung. Insgesamt stehen mehr als 600 Arbeitsplätze auf dem Spiel.
3: Eine Jobbörse bringt auch dieses Jahr wieder Weihnachtsmarkthändler und Jobsuchende zusammen. Termin ist der 20. Oktober. Erstmals läuft die Veranstaltung im Dresdner Stadtforum. Dabei können sich die Besucher über offene Stellen in Hütten und Ständen informieren und direkt mit den Händlern ins Gespräch kommen. Der Eintritt ist frei. Für Markthändler gibt es noch wenige freie Plätze. Gesucht werden unter anderem Mitarbeiter für den Verkauf von Glühwein, Speisen und erzgebirgischem Kunsthandwerk. Die sächsischen Wohnungsgenossenschaften wollen ihre Wohnquartiere noch grüner und attraktiver gestalten. Dazu wurde jetzt ein Kooperationsvertrag mit dem Verband der Garten- und Landschaftsbauer unterzeichnet. Geplant sind unter anderem Pilotprojekte zur Entwicklung von Mietergärten und Brachflächen. Sie sollen zu grünen Wohn- und Begegnungsräumen umgestaltet werden. Seit einer Woche gilt jetzt der Tankrabatt. Der Bund verzichtet auf Steuern in Höhe von knapp 17 Cent pro Liter, um die Autofahrer zu entlasten. Das Ganze ist aber ziemlich umstritten, Ronny Thorau berichtet.
5: Bisher sehen sich eher die Kritiker bestätigt. Der Tankrabatt werde, wie befürchtet, nicht vollständig an die Autofahrerinnen und Autofahrer weitergegeben, rechnen zum Beispiel Experten des IFO-Instituts vor. Branchenvertreter der Tankstellengesellschaften behaupten dagegen, die 17 Cent Steuersenkung werde weitergegeben. Allerdings seien die Einkaufspreise für Kraftstoffe am Weltmarkt zuletzt gestiegen.
3: Sie ist weltberühmt, die rote Jacke, die Michael Jackson 1983 in seinem berühmten Thriller-Video getragen hat. Jetzt wird sie im Dezember in Abu Dhabi versteigert und könnte einen Rekordpreis erzielen. Das zuständige Auktionshaus rechnet mit mehr als 10 Millionen US-Dollar. Auch andere Gegenstände des King of Pop kommen unter den Hammer, zum Beispiel der berühmte Glitzerhandschuh und zwei Paar Schuhe.
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6: Wenn in unserer Redaktion um diese Zeit das Licht angestellt wird, dann weiß man eigentlich Bescheid. Das Wetter ist eher bescheiden. Es ist herbstlich wechselhaft. Zum Tagesstart hatten wir noch ein paar mehr Wolkenlücken. Die Temperaturen, die gehen auf 19 Grad rauf heute. Morgen startet der Tag wohl mit etwas Sonnenschein. Nur ein paar lockere Schleierwolken, die unterwegs sein werden. Aber gegen Nachmittag zieht sich's dann schon wieder zu. Gegen Abend kann auch Regen einsetzen. Die Temperaturen gehen auch ein Stück nach unten auf 14 Grad nur noch morgen. Und auf den Straßen, da haben wir momentan nichts, was stört, also keine größeren Staus. Aber ein Blitzer auf der A4 aus Chemnitz, kurz vom Rasthof Dresdner Tor.
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6: Ja, ab sofort, ab jetzt bei der Arbeit. Und dann mit der ersten Hithalben Stunde rein in den Vormittagsmodus mit viel Spaß im Job und viel Spaß mit den Lieblingskollegen und viel Musik.
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Mega-Song, finde ich, von Coldplay und BTS, My Universe. Und jetzt mal Glückwunsch an alle, die heute Geburtstag haben. Bruno Mars kann sich nämlich auch eine Kerze anzünden. Er wird heute 41, ist also Waage. Und weil ich großer Fan bin, durfte ich mir beim Musikchef einen Song wünschen. Und falls ihr auch mal einen extra Gruß raussenden wollen, gerne eine WhatsApp schicken. Ich bin jedenfalls sicher, der Song gefällt uns allen, hat ordentlich Groove. Hier ist Bruno Mars und Just Might. Let's go.

0: Achtung, liebe Autofahrer, eine wichtige Meldung von der A13 Dresden Richtung Berlin zwischen Schwarzheide und Klettwitz. Gegenstände auf der Fahrbahn, die Polizei ist da benachrichtigt und unterwegs.
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11: Ja, mal stark bewölkt, nur kurz lockert es mal zwischendurch auf. Bei 15 bis 19 Grad auch recht windig. Und mit Schauern müssen wir rechnen am Nachmittag. Ja, und morgen sowie das Wochenende wechselhaft. Temperaturen gehen zurück. Maximal nur noch 14, 15 Grad. Auf der 4 Dresden Richtung Görlitz dauert 10 Minuten länger. Zwischen Ohorn und Burkau, da wird die Baustelle beräumt. Nur eine Spur ist frei und vollgesperrt ist die A13 Dresden Richtung Berlin zwischen Schönborn und Ortrand nach Unfall. Haben wir noch die S176 zwischen Abzweig nach Seitenhain und Abzweig nach Wiensdorf. Vollsperrung wegen eines Feuerwehreinsatzes. Blitzer A4 Chemnitz Richtung Dresden kurz vom Rasthof Dresdner Tor.
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14: Da machen wir uns doch zusammen einen herrlichen Vormittag. Schönen Donnerstag. Hallo.

0: Lady Gaga ist das mit Alejandro. Und Bücher sind gerade hoch im Kurs. Schließlich wird es jetzt wirklich Herbst. Und auch in den Ferien haben wir wieder mal ein bisschen Zeit, ein gutes Buch zu lesen. Ich habe mal in der Redaktion rumgefragt, was gerade so gelesen wird. Unser Moderator Stefan Godinus macht's wie ich. Der liest parallel.
1: Ja, ne, weil ich immer so viele Bücher kaufe, ich muss die auch mal alle lesen. Das geht am besten parallel. Also auf dem Nachttischschrank liegt aktuell ein Buch zum Nachdenken. Ein autobiografisches Buch vom Schauspieler und Sänger Hannes Ringelstetter. Da beschreibt er, wie das war, als sein Vater starb. Und wie ihm der Humor geholfen hat beim Loslassen. Humor ist da ganz wichtig, wenn man trauert. Ein Steinpilz für die Ewigkeit heißt das Werk, das mich momentan nicht loslässt. Für unterwegs, da habe ich immer ein Buch dabei, was unterhaltsam ist, irgendwas Lustiges. Und das ist derzeit ein Buch von Marc-Uwe Kling. Spielt in der Zukunft mit Robotern, totaler Überwachung und eine bunte, lustige Truppe wagt die Revolte. Und es ist sehr witzig geschrieben. Lustige Dialoge. Quality Land heißt das. Gibt zwei Teile davon und die auch in verschiedenen Farben. Und auf meiner Veranda, da liegt das Buch Eine Poetin, weil ich mag auch Lyrik, ja, das ist mal was anderes. Also eine Poetin, die viele aus den sozialen Medien kennen dürften, Clara Lösel. Wehe, du gibst auf, ihr erstes Werk mit Texten zu allen Lebenslagen. Und sie hat jetzt ein zweites Buch rausgebracht, das ist ganz neu und das heißt Ich dachte, sowas fühl nur ich. Und das wird sicherlich mein nächstes Buch, Andrea. Mhm. Und übrigens ein handsigniertes Exemplar gibt es über ihre Webseite zu bestellen. Clara Lösel. Das ist wirklich ein Name, den man sich merken sollte.
0: Okay, kenne ich noch nicht. Klingt aber gut. Danke, Stefan, für die Tipps.

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0: Was für eine Stimme. Klock, Klock und Out of the Dark ist der aktuelle Song. Und noch eine schnelle Meldung von der A14 Leipzig Richtung Dresden in Höhe Raststätte Muldental Süd. Da liegen Spanngurte auf der linken Spur. Bitte dort unbedingt vorsichtig machen.
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1: Mit Janis Müller. Guten Tag. Bei einem Unfall in Gruna ist gestern früh eine 61-jährige Radfahrerin schwer verletzt worden. Die Frau war laut Polizei die Beistraße entlang geradelt und fuhr rechts an mehreren Autos vorbei, die in die Winterbergstraße abbiegen wollten. Dabei kam es zum Zusammenstoß mit einem abbiegenden Volvo, an dessen Steuer ein 37-Jähriger saß. Die Radfahrerin erlitt schwere Verletzungen und kam ins Krankenhaus. Die Dresdner Messe wird ab heute 3 Tage lang zum Treffpunkt für Feuerwehr, Rettungsdienst und Katastrophenschutz. Auf der Fachmesse Florian stellen die Einsatzkräfte sich und ihre Arbeit vor und laden die Besucher zu vielen Mitmachaktionen ein. Bei der Dresdner Feuerwehr ist ein Schwerpunkt der Rettungsdienst, so Sprecher Michael Klare.
2: Der Rettungsdienst ist bei allen Großstadtfeuerwehren das Hauptzugpferd. Etwa 90% aller Einsätze sind rettungsdienstlich basiert. Unsere auszubildenden Notfallsanitäterinnen und Notfallsanitäter aus Dresden und Leipzig zeigen am Messestand, wie Atemwege im Notfall gesichert werden und eine professionelle Beatmung erfolgt. Und unter fachlicher Anleitung können die Besucherinnen und Besucher auch ausgewählte Maßnahmen selbst ausprobieren.
1: Die Florian hat bis Samstag jeweils von 9 bis 17 Uhr geöffnet. Beim Adventskonzert im Rudolf-Habich-Stadion gibt es in diesem Jahr gleich zweifache Dresdner Prominenz. Opernsänger René Pape und Schauspielerin Claudia Michelsen sind mit dabei. Am 18. Dezember verwandeln rund 200 Musiker das Stadion in eine riesige Weihnachtsbühne. Tickets für das große Adventskonzert finden Sie über einen Link bei uns im Netz. Im Bundestag geht's jetzt zum ersten Mal um die geplante Einkommenssteuerreform der schwarz-roten Koalition. Der Gesetzentwurf von Finanzminister Klingbeil sieht Entlastungen vor, vor allem für kleine und mittlere Einkommen und Familien mit Kindern. Thomas Bremser.
3: Die Bundesregierung plant, das Kindergeld in den kommenden 2 Jahren leicht zu erhöhen und den steuerfreien Grundfreibetrag anzuheben. Außerdem soll der Spitzensteuersatz erst später greifen. Und die CDU wünscht sich einen Ausgleich für die kalte Progression, also den Effekt, dass, wenn Löhne steigen, auch mehr Steuern fällig werden.
1: Auch heute gibt es wieder Schülerproteste in Frankreich. Verschiedene Bildungsgewerkschaften haben zu Streiks und Demonstrationen aufgerufen. Frankreichs Regierungschef Le Cornu hatte am Abend versucht, die Schülerinnen und Schüler zu besänftigen. Er hat bessere Lernbedingungen in Aussicht gestellt. Mehr Geld für Bildung soll es aber nicht geben.
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5: Ja, noch teils sonnig in Dresden, Stadt und Land. Aber ansonsten überwiegen heute die Wolken. Auch Schauer heute Nachmittag bei 15 bis 19 Grad. Wechselhaft dann morgen und das Wochenende bei maximal 15 Grad. Nur wenig Sonne. Auf der A4 Richtung Görlitz zwischen Oron und Burkau dauert 10 Minuten länger. Wegen Beräumung der Baustelle ist nur eine Spur frei. A13 Richtung Berlin, Höhe Thiendorf, Reinigungsarbeiten, rechte Spur ist gesperrt. Und voll gesperrt wegen eines Feuerwehreinsatzes die S176 zwischen Abzweig nach Seitenhain und Abzweig nach Wiensdorf. Blitzer A4 Chemnitz Richtung Dresden, kurz vorm Dresdner Tor in Dresden-Wiener Straße und in Pirna auf der Dresdner Straße. Gute Fahrt!
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9: Ja, dann haben wir erstmal alles wieder beisammen, was wir wissen müssen heute Vormittag. Also schönen Donnerstag wünsche ich.
8: Und jetzt ganz viel Musik.
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Schönen Vormittag. Mir ist gestern was Hübsches bei Instagram begegnet. Es geht um Schauspieler Ben Affleck und seinen Sohn, der ist 13 und wollte ein paar neue Turnschuhe. Und zwar Dior Sneakers für $6,000. Der 13-Jährige zu seinem Dad: Die hätte ich gern, wir haben das Geld. Die Reaktion von Ben Affleck: Ich habe das Geld, du bist pleite.

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14: Ja, die Wolken werden dichter in Dresden, Stadt und Land. Und am Nachmittag dann Schauer bei Topwerten heute zwischen 16 und 19 Grad, zudem recht windig. Ja, wechselhaft starten wir morgen dann ins Wochenende. Wenig Sonne, viele Wolken, zwischendurch Schauer und das bei 11 bis 15 Grad. Auf der A4 Richtung Görlitz dauert es noch 10 Minuten länger zwischen Ohorn und Burkau. Wegen Beräumung der Baustelle ist nur eine Spur frei. Und auf der A13 Dresden Richtung Berlin Höhe Thiendorf Reinigungsarbeiten ist die rechte Spur gesperrt. Geblitzt wird auf der A4 von Chemnitz kommend kurz vor der Raststätte Dresdner Tor, in Dresden Wiener Straße und in Pirna B172 Dresdner Straße. Allen unterwegs, gute Fahrt.
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17: Das ist korrekt so und ich wünsche einen herrlichen Donnerstag. Hallo.

Achtung, liebe Autofahrer, zwei wichtige Meldungen von unseren Autobahnen A9 Leipzig Richtung Nürnberg. Zwischen Bad Dürrenberg und dem Kreuz Rippachtal eine ungesicherte Unfallstelle auf der linken Spur und Personen auf der Fahrbahn. Die Polizei ist dahin unterwegs. Bitte vorsichtig machen. Auch noch auf der A4 Dresden Richtung Chemnitz in Höhe Dresden-Neustadt ein defekter LKW auf der mittleren Spur.

0: Eva Max und So Am I.
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0: Na, wie klasse ist sie denn? Das werden wir erleben. André hat nämlich heute eine Sportchallenge mit der Klasse 7b von Marie Rümmler. Und die 7b ist nicht zu unterschätzen.
3: Ja, die sind sehr sportlich. Viele von denen sind auch privat in Vereinen. Ein paar Mädchen gehen gerne tanzen. Und viele Jungs bei uns spielen Fußball. Es gibt aber auch ganz besondere Sportarten, wie zum Beispiel Fechten.
0: Oha. Und on top gibt's 500 Euro für die Klassenkasse. Und das kann man ja immer gut gebrauchen.
3: Ja, wir fahren demnächst, also es dauert noch ein bisschen, aber im Juni auf Klassenfahrt. Wir fahren nach Lübben in den Spreewald. Da ist unter anderem auch ein Besuch im Tropical Island geplant als großes Highlight und da freuen sich schon alle sehr drauf. Und dafür kann man das Geld natürlich immer gut gebrauchen.
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23: Mit Janis Müller. Guten Tag. Die Beschäftigten des Dresdner Serumwerks wollen heute Nachmittag für den Erhalt ihrer Arbeitsplätze auf die Straße gehen. Hintergrund ist die geplante Schließung des Standorts von GlaxoSmithKline. Nathalie Feigl berichtet.
24: Um 16 Uhr startet die Demonstration am Werk an der Zirkusstraße.
0: Von dort ziehen die Beschäftigten zum Neumarkt, wo anschließend eine Kundgebung geplant ist. Auch Sachsens Ministerpräsident Michael Kretschmer will dort sprechen. Der Pharmakonzern GlaxoSmithKline begründet die geplante Schließung des Dresdner Werks mit einer zu geringen Auslastung.

0: Berater für den Verkauf von Glühwein, Speisen und erzgebirgischem Kunsthandwerk. Die sächsischen Wohnungsgenossenschaften wollen ihre Wohnquartiere noch grüner und attraktiver gestalten. Dazu wurde jetzt ein Kooperationsvertrag mit dem Verband der Garten- und Landschaftsbauer unterzeichnet. Geplant sind unter anderem Pilotprojekte zur Entwicklung von Mietergärten und Brachflächen. Sie sollen zu grünen Wohn- und Begegnungsräumen umgestaltet werden. Seit einer Woche gilt jetzt der Tankrabatt. Der Bund verzichtet auf Steuern in Höhe von knapp 17 Cent pro Liter, um die Autofahrer zu entlasten. Das Ganze ist aber ziemlich umstritten, Ronny Thorau berichtet.
1: Bisher sehen sich eher die Kritiker bestätigt. Der Tankrabatt werde, wie befürchtet, nicht vollständig an die Autofahrerinnen und Autofahrer weitergegeben, rechnen zum Beispiel Experten des IFO-Instituts vor. Branchenvertreter der Tankstellengesellschaften behaupten dagegen, die 17 Cent Steuersenkung werde weitergegeben. Allerdings seien die Einkaufspreise für Kraftstoffe am Weltmarkt zuletzt gestiegen.
0: Sie ist weltberühmt, die rote Jacke, die Michael Jackson 1983 in seinem berühmten Thriller-Video getragen hat. Jetzt wird sie im Dezember in Abu Dhabi versteigert und könnte einen Rekordpreis erzielen. Das zuständige Auktionshaus rechnet mit mehr als 10 Millionen US-Dollar. Auch andere Gegenstände des King of Pop kommen unter den Hammer, zum Beispiel der berühmte Glitzerhandschuh und zwei Paar Schuhe.
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3: Ja, die Wolken werden dichter in Dresden, Stadt und Land. Und am Nachmittag dann Schauer bei Topwerten heute zwischen 16 und 19 Grad. Zudem recht windig. Ja, wechselhaft starten wir morgen dann ins Wochenende. Wenig Sonne, viele Wolken, zwischendurch Schauer. Und das bei 11 bis 15 Grad. Vorsicht auf der 4 Dresden Richtung Chemnitz. Defekter LKW, Höhe Dresden-Neustadt auf der mittleren Spur. Dann auf der 4 Richtung Görlitz dauert 20 Minuten länger zwischen Ohorn und Burkau. Wegen der Baustelle ist nur eine Spur frei. Geblitzt wird auf der 4 von Chemnitz kommend, kurz vor der Raststätte Dresdner Tor, in Dresden-Wiener Straße und in Pirna B172 Dresdner Straße. Allen unterwegs, gute Fahrt.
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5: Und natürlich mit viel Spaß mit den Lieblingskollegen und viel Musik hier bei uns. Geht rein in die nächste Hit-Halbe Stunde. Hallo zusammen.
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Shakira und Burna Boy, und jetzt brauchen wir mal hier die passende Musik. Wunderschön, oder? Ich habe gerade dreimal nachgeschaut. Heute vor 39 Jahren kam tatsächlich Dirty Dancing in die Kinos. Im Osten waren wir mit dem Film zwei Jahre später dran. Trotzdem verrückt, die zwei, Jennifer Grey und Patrick Swayze in Dirty Dancing. Unvergessen. Also dann tragen wir jetzt mal symbolisch eine Melone durchs Büro. Und wer kann, macht die Hebefigur mit der Kollegin.

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14: Heute also Herbst mit vielen Wolken, frischem Wind und ab und zu Regen. Morgen starten wir erstmal ganz nett sogar mit sonnigen Momenten. Im Laufe des Tages zieht sich's dann zu. Achtung, liebe Autofahrer, A4 Chemnitz Richtung Dresden, in Höhe Dresden-Neustadt ein defekter LKW auf der mittleren und der linken Spur. Und wir haben zwischen dem Dreieck Dresden-West und Neustadt jetzt 4 Kilometer Stau. Das dauert circa eine Viertelstunde länger. A4 Dresden Richtung Görlitz zwischen Ohorn und Burkau 2 Kilometer Stau und A13 Dresden Richtung Berlin in Höhe Thiendorf Reinigungsarbeiten. Da ist die rechte Spur gesperrt. Und geblitzt wird in Radebeul auf der Schildenstraße und in Ottendorf-Okrilla auf der Weixdorfer Straße. Allen unterwegs gute Fahrt.
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14: Und wir starten jetzt mit einem herrlichen Song von Elton John und Dua Lipa. Hallo. 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

0: Del Rey ist das. Kurz vor 12:30, hier kommen die Feierabendtipps. 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
2: Vielleicht heute mal ins Kino. Seit seiner Pensionierung meckert Harry nur noch rum, trinkt Weizenbier und pflegt seinen Rittersporn, findet Lore. Sie klammert sich an ihren Job als Bibliothekarin, organisiert peinliche Lesungen und verehrt ihre Dichter wie Propheten, findet Harry. Aber für ein altes Ehepaar reden die beiden erstaunlich viel und meinen aber meistens etwas anderes. Alte Liebe, ein wirklich ganz, ganz zauberhafter Film, heute um 19.30 Uhr. Im Programmkino Ost. Einen schönen Donnerstag.
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0: Neue Musik von Nico Santos war das. Und morgen früh um 7 verschenken André und die Morgenmädels die Reise ins Disneyland Paris. Also nicht verpassen. Beide Daumen sind gedrückt und das hier gab's heute Morgen.
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2: Die beiden ältesten Männer der Welt. Die haben beide am exakt selben Tag Geburtstag, nämlich am 5. Oktober. Das ist der Australier Ken Weeks. Der hatte am 5. Oktober seinen 113. Geburtstag. Und dann gibt's in Brasilien noch den Juan Marinho Neto. Der wurde am selben Tag 114. Und die gratulieren sich seit vielen Jahren immer gegenseitig. Das ist auch ganz wichtig. Die wissen eben, wie es geht. Longevity, die Wissenschaft, sein Leben zu verlängern. Die sagen ja immer wieder, dass soziale Kontakte so wichtig sind.
3: Deswegen freue ich mich auch immer, dass du morgen früh mal anrufst und nachfragst, wie geht's dir? Das lebst du noch?
2: Wie geht's denn dir?
3: Wie geht's denn mir? Ach, heute Morgen dachte ich beim Aufstehen,
2: Ich habe auch so schlecht geschlafen. Das ist übrigens wohl auch ein ganz wichtiger Aspekt für ein langes Leben. Guter Schlaf, ausreichender Schlaf. Da geht's schon los bei uns. Ich träume ja immer von dir.
3: Jede Nacht, immer dieser Albtraum.
2: Wir haben Post bekommen. Irene möchte mit uns schlafen.
3: Ach,
2: wir hatten ja vorhin.
3: Diese Post ist selten geworden übrigens. Ich weiß nicht, wie es bei dir ist.
2: In der Tat, ja. Nein, sie möchte natürlich nicht mit uns schlafen, sondern sie ist Schlafcoach. Und die Irene macht auch Impulsvorträge für Firmen, wo man ja ausgeschlafene, ausgeruhte Mitarbeiter braucht. Ich glaube, sie spricht dann sehr langsam.
3: Gut, ja. Und wenn sich so ein sanftes Schnarchen im Raum einstellte, weißt du, du hattest Erfolg. Irene, machst du das gerne bei Behörden?
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14: Mit Janis Müller. Guten Tag. Bei einem Unfall in Gruna ist gestern früh eine 61-jährige Radfahrerin schwer verletzt worden. Die Frau war laut Polizei die Ballstraße entlang geradelt und fuhr rechts an mehreren Autos vorbei, die in die Winterbergstraße abbiegen wollten. Dabei kam es zum Zusammenstoß mit einem abbiegenden Volvo, an dessen Steuer ein 37-Jähriger saß. Die Radfahrerin kam ins Krankenhaus. Unter Polizeischutz hat der frühere Tagesschausprecher Konstantin Schreiber am Abend am Kützring sein neues Islambuch vorgestellt. Mehrere Beamte eskortierten den 47-Jährigen zu der Lesung. Vor dem Haus des Buches protestierten rund 100 pro-palästinensische Demonstranten gegen Schreiber und sein Buch. Dem Verlag zufolge beschäftigt es sich mit dem zunehmend stärker werdenden Islam und seinen Schattenseiten. Die Dresdner Messe wird ab heute 3 Tage lang zum Treffpunkt für Feuerwehr, Rettungsdienst und Katastrophenschutz. Auf der Fachmesse Florian stellen die Einsatzkräfte sich und ihre Arbeit vor und laden die Besucher zu vielen Mitmachaktionen ein. Bei der Dresdner Feuerwehr ist ein Schwerpunkt der Rettungsdienst, so Sprecher Michael Klare.
15: Der Rettungsdienst ist bei allen Großstadtfeuerwehren das Hauptzugpferd. Etwa 90% aller Einsätze sind rettungsdienstlich basiert. Unsere auszubildenden Notfallsanitäterinnen und Notfallsanitäter aus Dresden und Leipzig zeigen am Messestand, wie Atemwege im Notfall gesichert werden und eine professionelle Beatmung erfolgt. Und unter fachlicher Anleitung können die Besucherinnen und Besucher auch ausgewählte Maßnahmen selbst ausprobieren.
14: Die Florian hat bis Samstag jeweils von 9 bis 17 Uhr geöffnet. Im Bundestag geht's jetzt zum ersten Mal um die geplante Einkommenssteuerreform der schwarz-roten Koalition. Der Gesetzentwurf von Finanzminister Klingbeil

0: Verwaltungsgewerkschaften haben zu Streiks und Demonstrationen aufgerufen. Frankreichs Regierungschef Le Cornu hatte am Abend versucht, die Schülerinnen und Schüler zu besänftigen. Er hat bessere Lernbedingungen in Aussicht gestellt. Mehr Geld für Bildung soll es aber nicht geben.
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2: Heute ist also Herbst drin, wo Herbst draufsteht, mit vielen Wolken, frischem Wind und ab und an auch nochmal Regen. Morgen starten wir eigentlich erstmal ganz nett mit ein paar sonnigen Momenten. Im Laufe des Tages zieht sich's dann zu. Achtung, liebe Autofahrer, A4 Chemnitz Richtung Dresden. Zwischen dem Dreieck Dresden-West und Neustadt haben wir 5 Kilometer Stau. Das dauert ca. 20 Minuten länger. Und wir haben in Höhe Dresden-Neustadt einen defekten LKW auf der mittleren Spur und die linke Spur ist auch gesperrt. Und A4 Dresden Richtung Görlitz zwischen Ohorn und Borkau 2 Kilometer Stau. Und noch eine Meldung von der A13 Dresden Richtung Berlin in Höhe Thiendorf, Reinigungsarbeiten und die rechte Spur ist gesperrt. Blitzer in Neuendorf auf der Vorwerkstraße, in Radebeul auf der Schildenstraße und in Ottendorf-Okrilla auf der Weixdorfer Straße.
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2: Hallo zusammen. Heute Mittag wird noch der Literaturnobelpreis vergeben. Den Gag mit der Buchstabensuppe, den spare ich mir jetzt und dann schauen wir mal, wer den bekommt.
1: Und jetzt ganz viel Musik.
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22: Heute ist also Herbst drin, wo Herbst draufsteht, mit vielen Wolken, frischem Wind und ab und an auch nochmal Regen. Morgen starten wir eigentlich erstmal ganz nett mit ein paar sonnigen Momenten. Im Laufe des Tages zieht sich's dann zu. Achtung, liebe Autofahrer, A4 Chemnitz Richtung Dresden. Zwischen dem Dreieck Dresden-West und Neustadt haben wir 5 Kilometer Stau. Das dauert ca. 20 Minuten länger. Und wir haben in Höhe Dresden-Neustadt einen defekten LKW auf der mittleren Spur und die linke Spur ist auch gesperrt. Und A4 Dresden Richtung Görlitz zwischen Ohorn und Borkau. 2 Kilometer Stau. Und noch eine Meldung von der A13 Dresden Richtung Berlin in Höhe Thiendorf, Reinigungsarbeiten und die rechte Spur ist gesperrt. Blitzer in Neuendorf auf der Vorwerkstraße, in Radebeul auf der Schildenstraße und in Ottendorf-Okrilla auf der Weixdorfer Straße.
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22: Und jetzt mit Taylor Swift. Ich wünsche einen herrlichen Donnerstag.

0: Corona-Song von Udo Lindenberg und Inga Humpe.
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0: auf. Ta-ta-ta-ta, da ist er.
1: Ta-ta-ta-ta. Heute wieder Eis gegessen?
0: Nee, heute gehe ich nicht Eis essen. Heute Tee mit Zitrone oder sowas und dann ab auf die Couch.
1: Was bist du nur für ein Weichei?
0: Ach, lass mich doch ein bisschen Weichei. Ich nehme mir dann ein gutes Buch. Ich löchere ja gerade auch alle, was sie gerade lesen so im Herbst. Du liest ja nur Biografien, oder?
1: Ich lese nur Biografien. Ich habe ganz viele davon zu Hause und ich lese wirklich nur im Urlaub. Ich finde sonst keinen Zugang zum Buch, aber ich setze mich dann an die Ostsee, an den Strand und dann lese ich. Und da schaffe ich in 14 Tagen auch wirklich 3 Bücher.
0: Okay, was war das letzte Gute?
1: Das letzte Gute war die Biografie von Falco und von Dieter Böhr von Maschine.
0: Aha, okay, dann ist das jetzt der Tipp.
1: Und Olivia Jones, das war auch, das kann ich wirklich nur empfehlen, das ist ein kleiner Einblick in die Reeperbahn. Nicht, dass ich da irgendwie schon mal war.
0: So was gefällt dir, verstehe. Na dann, jetzt eine jugendfreie Sendung. Schönen Nachmittag.
1: Dir auch, danke Andrea, bis morgen.

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22: Mit Burkhard Reitz, guten Tag. Mit der Aktion Ein Fünftel ist nicht genug haben Sachsens Obstbauern heute auf dem Theaterplatz in Dresden auf die aktuellen Probleme und Herausforderungen der Branche aufmerksam gemacht. Mit dabei war auch Stefan Beck von Becks Obsthof aus Röhrsdorf in der Gemeinde Dohna.
23: Wir wollen die Öffentlichkeit darauf aufmerksam machen, dass viel zu wenig einheimisches Obst einerseits in den Läden sind und dass es zu wenig Fokus bekommt. Man kann das gut verstehen. Zitrusfrüchte sind auch sehr lecker, aber dort, wo man die Wahl hat, zum Beispiel bei den Äpfeln oder Pflaumen oder Kirschen, sollte man doch auf regionales Obst mehr zurückgreifen.
22: In Dresden fehlt es an bezahlbarem Wohnraum für Studenten. Für das aktuelle Wintersemester gingen beim Studentenwerk für 1500 frei gewordene Wohnheimplätze doppelt so viele Bewerbungen ein. Gut der Hälfte der 3000 Bewerber musste deshalb bereits abgesagt werden. Das Studentenwerk Dresden betreibt in der Landeshauptstadt derzeit 28 Wohnheime. Die durchschnittliche Miete beträgt dort 311 Euro im Monat. Die Bundesregierung rechnet für dieses Jahr mit deutlich mehr Wirtschaftswachstum als bisher angenommen. 1,3% statt der im April erwarteten 0,5%. Grund sind laut dem Wirtschaftsministerium vor allem die Exporte, staatliche Investitionen und höhere Verteidigungsausgaben. Die Folgen des Iran-Kriegs hätten die Wirtschaft weniger belastet als befürchtet. Wirtschaftsministerin Reiche warnt aber trotzdem, die Lage bleibe fragil. Nötige Strukturreformen fehlten noch. 2,5 Wochen nach der Wahl in Berlin dürfte der Weg frei sein für rot-rot-grüne Sondierungsgespräche zur Regierungsbildung. Linke, Grüne und SPD haben ein zentrales Hindernis aus dem Weg geräumt und sich auf eine gemeinsame Linie gegen Antisemitismus verständigt. Diana Kramer berichtet.
0: Das Thema beherrscht seit dem Sieg der Linken bei der Abgeordnetenhauswahl die Schlagzeilen, weit über die Hauptstadt hinaus. Teile der Partei stehen massiv in der Kritik wegen ihrer Position zu Israel. Ein pro-palästinensischer Aktivist und das Oberhaupt eines kriminellen Clans auf einer linken Wahlparty waren dann zu viel. Grüne und SPD hatten auf verbindliche Absprachen bestanden, wie mit antisemitischen Vorfällen umgegangen wird, als Bedingung für Sondierungen.
22: Bei der 18. Hope-Gala am Samstag im Schauspielhaus wird auch wieder der Hope Award verliehen. Die Auszeichnung geht in diesem Jahr an die Hilfsorganisation Solvodi. Sie wurde vor 40 Jahren von der Ordensfrau Lea Ackermann gegründet und engagiert sich unter anderem für frühkindliche Bildung in Afrika. Ein weiterer Schwerpunkt liegt im Schutz von Kindern und Jugendlichen vor Gewalt.
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1: Toter Herbst ist da mit viel Wolken, mit Regen, Gewitter und Wind. Auch in der kommenden Nacht. Morgen noch ein bisschen Sonnenschein. Und die nächsten drei Tage sehen dann wirklich sehr herbstlich aus. Und es wird deutlich kühler. Der Blick auf die Straßen. Hier bei uns in Dresden auf der Marienbrücke Richtung Neustadt. Rettungskräfte im Einsatz nur eine Spur frei. Dadurch Rückstau bis zur Budapester Straße. A4 Chemnitz Richtung Dresden zwischen Wilsdruf und Dresden. Neustadt, 7 Kilometer Stau, halbe Stunde Zeitverlust und zwischen Dresden-Altstadt und Dresden-Neustadt Unfall auf der Standspur. Auch hier gibt es Staublitzer. In Neuendorf auf der Vorwerkstraße, in Radebeul auf der Schildenstraße und in Ottendorfer Kriller auf der Weichdorfer Straße. Danke fürs Melden und wo es geht, eine gute und sichere Fahrt.
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1: 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Ah, da sind wir gespannt. Die ganzen Infos dazu in ein paar Minuten. Jetzt heißt es Forever Young.

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0: Der Robbie Williams vertreibt uns ein bisschen die Herbstwolken am Himmel. Come and done. Trotz des Herbstwetters draußen und des nasskalten Pieselwetters wünsche ich Ihnen einen schönen Nachmittag. 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In Ihrem Herbstradio und gleich kommt, oh Gott, der Mann, der am Samstag tausende Herzen zum Schmelzen bringen wird. Er ist in Sachsen unterwegs, in Leipzig in der Arena. Brian Adams und Heaven hören wir gleich in voller Länge.
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15: Viele Wolken, Regen und kräftige Winde, Gewitter sind auch möglich. Das ist das Wetter für heute Nachmittag. Der Herbst ist da auch in der kommenden Nacht bei 8 Grad. Die nächsten drei Tage sehen ein bisschen freundlicher aus. Es bleibt aber unbeständig und es bleibt regnerisch. Der Blick auf die Straßen. Rettungseinsatz auf der Lommatscher Straße Richtung Riegelplatz an der Straßenbahnhaltestelle. Unfall Richtung Neustadt. Auf der Marienbrücke ist ein Mopedfahrer gestürzt. Rettungskräfte sind vor Ort. A4 Chemnitz-Dresden zwischen Dreieck Dresden-West und Dresden-Wildermann. 5 Kilometer stockend. A4 Chemnitz-Dresden zwischen Dresden-Altstadt und Dresden-Neustadt. Unfall auf der Standspur. Es gibt Stau. Geblitzt wird hier bei uns in Dresden auf der Strehner Straße und in Neuendorf auf der Vorwerkstraße.
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15: Ich würde ja mit Ihnen jetzt alle kuscheln. In diesem Wetter, Kuschelwetter, aber sind mir zu viele. Ich muss noch ein bisschen arbeiten. Also lassen wir doch die Musik sprechen mit Sun Goes Down. Robin Schulz und Jasmine Thompson. Ein bisschen Sonne kann nicht schaden. Schön, dass Sie bei uns sind. Hier ist Ihr Lieblingsradio.

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1: Haben wir ein Glück? Wir haben so ein Glück, dass wir hier sind und nicht in München. Also erstmal einen schönen guten Morgen unserem Chefmeteorologen Michael Klein.
2: Guten Morgen.
1: Das Beste am Morgen, ich sag's immer wieder gern. In München, hast du mitbekommen? Ein Puma wurde gesichtet.
2: Ach, je.
1: Ja, Warnung vor der Raubkatze, ein Puma nahe Flughafen München.
2: Wo kommt der denn her?
1: Ja, weiß man nicht genau. Also die suchen jetzt, eigentlich müsste man den ja riechen, aber...
2: Nee, das ist der Puma-Käfig, der immer riecht.
1: Ach
2: der
1: so.
2: Puma selbst weiß man gar nicht, ne?
1: Das stimmt allerdings, ja. Vielleicht ist es, wenn das in der Nähe vom Flughafen ist, eine Puma-Drohne. Ja, keine Ahnung.
2: Ist das was anderes als die von Nike oder von Adidas? Ja. Die Puma-Drohne?
1: Genau.
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Hier ist Ihr Lieblingsradio mit dem aktuellen Hit von Kaiko und Save My Love. Ausverkaufte Bude. Am Samstag ist Bryan Adams zu Gast in der Arena Leipzig. Und für all jene, die keines der begehrten Tickets mehr abbekommen haben, am 14. August im nächsten Jahr kommt er nochmal nach Sachsen. Open Air in Dresden auf dem Theaterplatz vor der Semperoper. Und jetzt kommt's. Ab morgen 10 Uhr gibt's ganz offiziell die Tickets zu kaufen. Also, wenn Sie dabei sein wollen, ganz dick im Kalender anstreichen. 14.8. Bryan Adams live in Konzert in Dresden auf dem Theaterplatz. Und jetzt hören wir ihn, den kanadischen Schmusesänger Bryan Adams und

0: Sophia.
1: Halleluja. Alvaro Sole und Sophia, einen wunderschönen Donnerstagnachmittag.
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15: Mit Burkhard Reit, guten Tag. Sachsens Obstbauern haben heute mit der Aktion Ein Fünftel ist nicht genug auf ihre schwierige Situation aufmerksam gemacht. Auf dem Dresdner Theaterplatz standen 5 Kisten, 4 davon waren leer, die 5. mit Obst gefüllt. Jörg Geitel vom Obstbauverband erklärt, was das bedeutet.
16: Wir haben in Deutschland leider nur noch einen Selbstversorgungsgrad aus eigener Produktion von knapp 20%, und das sollen die leeren Kisten darstellen, und die eine Kiste wird von den deutschen Obstbauern befüllt. Und das soll natürlich auch in Zukunft so bleiben. Ausschlaggebend sind natürlich die politischen Rahmenbedingungen. Deshalb stehen wir hier, um darauf aufmerksam zu machen, in welcher Krise wir sind. Das sind einmal die Preisgestaltung, aber auch natürlich die Kosten, die uns erdrücken. Und das ist insbesondere die hohen Arbeitskosten.
15: Die Aktion gab es heute auch in vielen anderen Bundesländern. Mit Beginn der Herbstferien gibt es bei den DVB einige Änderungen und Umleitungen im Liniennetz. Grund sind Leitungs- und Straßenbauarbeiten. So steuert zum Beispiel die Straßenbahnlinie 8 ab Montag nicht mehr den Endpunkt Südvorstadt an, sondern nutzt den der Linie 3 an der Nödnitzer Straße in Plauen. Das hängt mit den fortschreitenden Arbeiten entlang der neuen Campuslinie zusammen. Bei der 18. Hope-Gala am Samstag im Schauspielhaus wird auch wieder der Hope Award verliehen. Die Auszeichnung geht in diesem Jahr an die Hilfsorganisation Solvodi. Sie wurde von einer Ordensfrau gegründet und engagiert sich seit 40 Jahren in Afrika. Viola Klein, die Initiatorin der Hope-Gala, sagte uns:
5: Es gibt einiges in Deutschland, wo sich Leute engagieren dafür. Und wir haben Solvodi dann gefunden, die sich ähnlich wie wir der Unterstützung von Frauen widmen. Vor allen Dingen Gewalt gegen Frauen. Prostitution ist ein Thema. Vergewaltigung ist ein Thema. Und die haben Wege und Möglichkeiten gefunden, unter anderem auch mit Bildung. Und das wollen wir auszeichnen.
15: Die Bundesregierung rechnet jetzt mit mehr Wirtschaftswachstum als bisher angenommen. Für dieses Jahr erwartet sie ein Plus von 1,3% statt der bisher prognostizierten 0,5%. Grund sind vor allem die Exporte und staatliche Investitionen. Der Literaturnobelpreis geht in diesem Jahr an die kanadische Dichterin und Autorin Anne Carson. Die schwedische Akademie in Stockholm würdigte damit ihr kühnes und erfinderisches Werk. Der Literaturnobelpreis gilt als wichtigste literarische Auszeichnung der Welt. Das Preisgeld liegt bei umgerechnet 1 Million Euro. Morgen wird dann verkündet, wer den Friedensnobelpreis bekommt.

0: Auf der Marienbrücke, Unfall Richtung Neustadt. Laut Polizei ist da ein Mopedfahrer verunglückt. Die A17 Prag Richtung Dresden zwischen Grenzübergang Breitenau-Schönwald und Bad Godleuba. 1 Kilometer Stau. Die A14 Richtung Leipzig zwischen Döbeln-Ost und Leipzig. 4 Kilometer Stau. Und A4 Chemnitz Richtung Dresden. Abfahrt Dresden-Neustadt. Defekter LKW. Blitzer hier bei uns in Dresden auf der Strehlener Straße. Dankeschön fürs Melden.
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0: Blaulicht, Drehleiter und Rettungswagen bestimmen ab heute das Bild auf der Dresdner Messe. Die Florian hat dort ihre Türen geöffnet. Was die Feuerwehrmesse neben jeder Menge Technik noch so zu bieten hat, wir haben es uns mal angeschaut. Die ganze Geschichte dazu gibt's gleich.

0: Ja, der Tony, der Tommy Crennan, der versüßt uns ein bisschen den Nachmittag. Little Bit of Love, apropos Liebe, gleich mit Donna und Like a Virgin.
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2: Tja, die Dresdner Messe ist seit heute fest in der Hand von Feuerwehr und Rettungsdienst. Hier läuft die Florian, eine Fachmesse, auf der sich aber auch ganz normales Publikum umschauen kann, das sich für Blaulichttechnik interessiert. Michael Klare von der Dresdner Feuerwehr ist bei mir. Ihr sucht hier natürlich auch nach Nachwuchs und da kann man sogar einen Einstellungstest machen, oder?
3: Dieser Einstellungstest ist ein Basiselement, was wir seit vielen Jahren anbieten und was sehr, sehr rege genutzt wird und bei den Leuten sehr gut ankommt, die tatsächlich sich mit dem Gedanken tragen, Feuerwehrmann oder Feuerwehrfrau oder Notfallsanitäter zu werden. Das sind originale Elemente aus unserem Auswahlverfahren und man kann dort selber prüfen, ob man schon soweit ist oder ob man vielleicht noch ein bisschen trainieren oder üben muss. Die Berliner Feuerwehr bringt beispielsweise ihre elektrische Drehleiter mit und wer den Einstellungstest zum Mitmachen absolvieren will, der hat die Möglichkeit, auch mal diese Drehleiter zu besteigen.
2: Ja, und wer das Gefühl hat, dass er bereit ist, der kann sich direkt bewerben. Hier auf der Florian, die noch bis Samstag läuft. Aus der Messe, Matthias Gabler.
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0: Jo, gestört aber geil. Ich und du, wir sind wir und wir sind für sie da. Was für ein Satz. Wahnsinn. Und das am Donnerstagnachmittag. So, gleich der aktuelle Hit von Harry Styles und American Girls. So klingt der Sound für Dresden, Stadt und Land. Gleich gibt's mehr davon.
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0: Der Herbst ist da und das gleich mit der vollen Breitseite. Das war schon ein Wetterumschwung, oder? Von 25 Grad jetzt runter auf 15 Grad und es bleibt herbstlich in den nächsten Tagen. Die Nächte werden kalt, nur noch einstellige Werte. Der Blick auf die Straßen A4 Görlitz Richtung Dresden zwischen Oistam-Taucher und Burkau. Verlorene Ladung. Da liegt ein Holzteil auf der linken Spur. A4 Chemnitz Richtung Dresden, Abfahrt Dresden, Neustadt, defekter LKW. A14 Nossen, Leipzig zwischen Döbeln Ost und Leisnig, 5 Kilometer Stau, Viertelstunde dauert es hier länger. Und zwei Blitzer hier bei uns in Dresden auf der Strehlener Straße und in Radebeul auf der mittleren Bergstraße. Staus und Blitzer gern melden, kostenlos 03 mal 800 und die 4.
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0: Und jetzt gibt's Lumix und Monster.

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1: Gucken wir doch schon mal auf den morgigen Tag. Da gibt es doch einige interessante Sachen. Trag mich fort. Der Name von einem inklusiven Tanztheaterprojekt zu sehen morgen um 18 Uhr im Sozietätstheater. Wer Lust auf lebensbejahende Musik und ein bisschen Tanzen hat, der sollte sich ins Bürgerzentrum Waldschenke-Hellerau bewegen. Um 18.30 Uhr gibt es da morgen einen Salsa-Abend und einen interessanten Vortrag gibt es von Christiane Rösinger im Zentralwerk über die Freuden des Alterns um 19 Uhr.
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0: Jungs von Coldplay.
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0: Vergangenen Samstag, Platz 5, DJ Goja, die 4, Taylor Swift. Platz 3 war Ujel. Auf der 2, Tampa City. Und weiter Platz 1, Shakira.
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0: Mit Burkhard Reit. Guten Tag. Der Staatsschutz ermittelt nach einem rassistischen Vorfall in einer Straßenbahn der Linie 2. Vier junge Männer haben dort am Dienstagabend ein Paar mit Kleinkind beschimpft und bedroht. Die Familie war an der Zwingli-Straße zugestiegen und Richtung Gorbitz gefahren. Die Polizei sucht Zeugen, die das Geschehen beobachtet haben. Die Täter trugen zum Teil schwarze T-Shirts mit altdeutscher Schrift und gegelte Haare. Auf dem Dresdner Theaterplatz haben heute Obstbauern aus ganz Sachsen auf die schwierige Situation ihrer Branche aufmerksam gemacht. Dabei ging es auch um die Frage, welche Maßnahmen die Politik ergreifen kann, um die Betriebe zu unterstützen. Simone Lang ist Vorsitzende im Ausschuss für Umwelt und Landwirtschaft im Sächsischen Landtag. Ihr ist wichtig,
8: gerade was Energiekosten betrifft, dort Gespräche zu führen mit den Energiekonzernen, aber auch was das Thema Wasser betrifft. Das nächste ist auch, den Verbraucher zu animieren, also über Verbraucherschutz, und zu sagen, heimisches Obst ist heimisches Obst. Das kommt, hat keine weiten Transportwege, also es hat auch einen Öko-Fußabdruck. Dritte ist, dass ein Apfel im Grunde genommen alles enthält, also Thema Gesundheit, was man braucht, und da braucht man nicht Kilo Beeren zu essen, sondern einen Apfel pro Tag, und dann ist man schon mit dabei.
0: Die Wälder im Bereich Bad Gottleuber Berggießhübel können ab sofort wieder ohne Einschränkung betreten werden. Die Kalkung mit Hubschraubern ist beendet. Damit ist jetzt auch der Waldparkplatz Markersbach wieder frei. Er ist als Lagerfläche für den Kalk genutzt worden. Im Auftrag der Forstverwaltung hatten zwei Hubschrauber seit Mitte September den Kalk über den Wäldern ausgebracht. Die Einkommensteuerreform von Finanzminister Klingbeil war heute Thema im Bundestag. Was der SPD-Politiker plant, berichtet Jan-Henner Reitze.
17: Eine Familie mit zwei Kindern, in der beide Elternteile für ein mittleres Einkommen arbeiten gehen, habe durch die Reform 600 Euro mehr im Jahr zur Verfügung, argumentiert Klingbeil, der von einer Entlastung für die Mitte der Gesellschaft spricht. Finanziert werden soll das durch höhere Steuern für alle, die besonders viel verdienen.
0: Die meisten Menschen in Deutschland finden, dass die AfD eine Gefahr für die Demokratie ist. Das ist beim neuen ZDF-Politbarometer rausgekommen. Gut zwei Drittel haben da gesagt, dass sie die AfD als gefährlich für die Demokratie empfinden. Trotzdem ist eine knappe Mehrheit von 51% gegen ein AfD-Verbot. 43% sind dafür. Bei der Sonntagsfrage bleibt die AfD mit 28% klar stärkste Kraft vor der Union mit 21%. Linke, Grüne und SPD in Berlin nehmen Sondierungsgespräche über eine mögliche gemeinsame Regierung auf. Das haben die drei Parteien jetzt bekannt gegeben. Voraussetzung dafür war eine Einigung beim Thema Antisemitismus.
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18: Der Herbst ist da, und zwar mit der vollen Power des schlechten Wetters. Die Temperaturen in der Nacht nur noch bei 8 Grad, die nächsten drei Tage 15 Grad maximal. Immer wieder viele Wolken, frischer Wind und einsetzender Regen. Der Blick auf die Straßen. A4 Görlitz Richtung Dresden zwischen Uist am Taucher und Burkau. Verlorene Ladung. Da liegt ein Holzteil auf der Fahrbahn. A4 Chemnitz Richtung Dresden, Abfahrt Dresden-Neustadt, defekter LKW, und A14 Nossen-Leipzig zwischen Döbeln-Ost und Leisnig, 6 Kilometer Stau. Blitzer hier bei uns in Dresden auf der Dresdner Straße, in Langebrück auf der Strehlener Straße und in Radebeul mittlere Bergstraße. Staus und Blitzer gern melden, kostenlos unter 0-3x800 und die 4.
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18: Kuscheln hilft gegen Herbstwetter und gegen Herbstdepressionen, und richtig gute Musik. Und da haben wir eine ganze Menge von. Gleich Robin Schulz und James Blunt mit Okay, Christina Perry, Chain of Hearts. Und was machen wir jetzt mit Glockenbach und Tommy Walker? Na, wir fahren nach Hause. Vielleicht haben Sie ja gerade Feierabend, sind auf dem Weg nach Hause. Dann viel Spaß und gute Fahrt, und fahren Sie vorsichtig und langsam. Es ist ja sehr nass draußen.

0: It's gonna be okay, Robin Schulz und James Blunt. Es geht in großen Schritten auf die Herbstferien zu, ja. Und wir versüchen Ihnen das Ganze mit ein bisschen Musik aus den 80ern. Gleich Tina Turner, die großartige Künstlerin mit ihrem Mega-Hit aus dem Jahre 1989, The Bass.
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2: Die beiden ältesten Männer der Welt, die haben beide am exakt selben Tag Geburtstag, nämlich am 5. Oktober. Das ist der Australier Ken Weeks. 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Oktober seinen 113. Geburtstag. Und dann gibt es in Brasilien noch den Juan Marinho Neto. Der wurde am selben Tag 114. Und die gratulieren sich seit vielen Jahren immer gegenseitig. Das ist auch ganz wichtig. Die wissen eben, wie es geht. Longevity, die Wissenschaft, sein Leben zu verlängern. Die sagen ja immer wieder, dass soziale Kontakte so wichtig sind.
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0: Max. Sweet Spot Psycho, hier ist die Lieblingsradio. Radio gleich mit der wunderbaren Ballade von Joe End of Beginning. Das ist der Sound für Dresden, Stadt und Land. Gleich mehr davon.
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0: Es herbstet und zwar nicht so knapp. Die Temperaturen in der Nacht nur noch einstellig, 8 Grad. Es kann immer wieder mal Regen geben, auch morgen. Wir beginnen zwar den Freitag mit etwas Sonnenschein, aber am Nachmittag dann kann es dann wieder einsetzen. Der Regenschauer geben für den Samstag und Sonntag ähnliches Wetter. 14 bis 16 Grad wärmer wird es nicht. Der Blick auf die Straßen. Hallo, liebe Autofahrer. A4 Chemnitz Richtung Erfurt, zwischen Kreuz Chemnitz und Wüstenbrand 3 Kilometer Stau und Blitzer. In Langebrück, Dresdner Straße, 30er Zone, Strehlener Straße hier in Dresden, Meißen B6, 7 Eichner Straße, kurz vorm Ortsausgang steht der Superblitzer und in Radebeul auf der mittleren Bergstraße wird geblitzt. Danke fürs Melden.
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20: Mit Burkhard Reitz. Mit der Aktion Ein Fünftel ist nicht genug haben Sachsens Obstbauern heute auf dem Theaterplatz in Dresden auf die aktuellen Probleme und Herausforderungen der Branche aufmerksam gemacht. Mit dabei war auch Stefan Beck von Becks Obsthof aus Röhrsdorf in der Gemeinde Dohna.
21: Wir wollen die Öffentlichkeit darauf aufmerksam machen, dass viel zu wenig einheimisches Obst einerseits in den Läden sind und dass es zu wenig Fokus bekommt. Man kann das gut verstehen, Zitrusfrüchte sind auch sehr lecker, aber dort, wo man die Wahl hat, zum Beispiel bei den Äpfeln oder Pflaumen oder Kirschen, sollte man doch auf regionales Obst mehr zurückgreifen.
20: In Dresden fehlt es an bezahlbarem Wohnraum für Studenten. Für das aktuelle Wintersemester gingen beim Studentenwerk für 1500 frei gewordene Wohnheimplätze doppelt so viele Bewerbungen ein. Gut der Hälfte der 3000 Bewerber musste deshalb bereits abgesagt werden. Das Studentenwerk Dresden betreibt in der Landeshauptstadt derzeit 28 Wohnheime. Die durchschnittliche Miete beträgt dort 311 Euro im Monat. Seit heute gilt ein deutsch-britischer Freundschaftsvertrag. Mit dem Austausch der Urkunden setzten Bundeskanzler Merz und Großbritanniens Premier Burnham das Abkommen in Kraft. Der Vertrag soll 6 Jahre nach dem Ausstieg des Vereinigten Königreichs aus der EU eine neue Grundlage für die Beziehungen schaffen. Unter anderem soll die Zusammenarbeit in der Verteidigungspolitik und bei der Bekämpfung von Kriminalität vertieft werden. Die Wirtschaft in Deutschland könnte dieses Jahr stärker wachsen als bisher gedacht. Mehr von Gregor José Moser.
22: Die Bundesregierung hat ihre Wachstumsprognose deutlich nach oben korrigiert. Für dieses Jahr erwartet sie nun ein Plus von 1,3%, nachdem sie im Frühjahr nur mit 0,5% gerechnet hatte. Das Wirtschaftsministerium begründet das vor allem mit mehr Exporten sowie höheren Verteidigungsausgaben und staatlichen Investitionen.
20: Psychische Erkrankungen sorgen für immer mehr Fehltage im Job. Das zeigt der Fehlzeitenreport 2026 des Wissenschaftlichen Instituts der AOK. Innerhalb von 10 Jahren ist die Zahl der dadurch verursachten Arbeitsunfähigkeitstage bei AOK-Versicherten um knapp 42% gestiegen. Besonders betroffen sind Callcenter-Beschäftigte, Pflegekräfte und Erzieher. Bei der 18. Hope-Gala am Samstag im Schauspielhaus wird auch wieder der Hope Award verliehen. Die Auszeichnung geht in diesem Jahr an die Hilfsorganisation Solvodi. Sie wurde vor 40 Jahren von der Ordensfrau Lea Ackermann gegründet und engagiert sich unter anderem für frühkindliche Bildung in Afrika. Ein weiterer Schwerpunkt liegt im Schutz von Kindern und Jugendlichen vor Gewalt.
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0: Ja, die Temperaturen in der Nacht werden einstellig. 8 Grad wärmer wird's nicht. Und auch die nächsten 3 Tage sehen sehr herbstlich aus. Temperaturen zwischen 14 und 15 Grad. Morgen starten wir nochmal mit Sonne in den Freitag. Dann zieht sich's mehr zu. Und dann kann's auch wieder ein bisschen Regen geben. Ähnliches Wetter auch dann am Wochenende. Der Blick auf die Straßen. Hallo, liebe Autofahrer. A17 Prag Dresden. Abfahrt Pirna. Liegen gebliebenes Fahrzeug und Blitzer. Hier bei uns in Dresden Langebrück, Dresdner Straße in der 30er-Zone. Dann in Großenhain, Riesaer Straße, Stadtauswärtshöhe Kaufland, in Meißen B6, 7 Eichener Straße, kurz vorm Ortsausgang und in Radebeul auf der mittleren Bergstraße. Staus und Blitzer melden Sie uns bitte kostenlos unter 03x800 und die 4.
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0: Am Morgen haben Obstbauern auf dem Theaterplatz hier bei uns in Dresden auf die aktuellen Herausforderungen der Branche aufmerksam gemacht. Viele Betriebe kämpfen unter anderem mit steigenden Kosten. Michaela Stahl hat mit einigen Obstbauern gesprochen. Ihre Geschichte gibt's gleich.

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1: Ein Apfel aus Sachsen, eigentlich ganz selbstverständlich, doch viel zu wenig heimisches Obst landet tatsächlich in den Läden oder in den Einkaufskörben. Für die Obstbauern ein echtes Problem. Unter dem Motto, ein Fünftel ist nicht genug, haben sie heute auf dem Theaterplatz darauf aufmerksam gemacht. Peter Griesbach betreibt einen Obsthof in Borden und sieht auch die Politik in der Verantwortung.
2: Was Mindestlohn heißt, Pflanzenschutzverfügbarkeit, immer weniger Handlungsspielraum haben und die Produkte dadurch bei uns immer teurer werden, wohingegen die Konkurrenz im Ausland noch mit günstigeren Mindestlöhnen hantieren kann.
1: Die hohen Kosten machen auch Stefan Beck von Becks Obsthof in Röhrsdorf zu schaffen.
3: Wir leben eigentlich nur von dem, was unsere Eltern aufgebaut haben. Dafür zehren wir und irgendwann wird das alles sein.
1: Ja, die Politik kann die Rahmenbedingungen verbessern und wir können einfach zu mehr regionalem Obst greifen. Vom Theaterplatz Michaela Stahl.
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0: Wird übrigens ganz oft beim Karneval verwendet, dieses Lied. 11.11. ist auch bald, fällt mir gerade ein. Noch nicht einen Monat, so. Also es wird garantiert kein Karnevalshit, aber es ist eine tolle Nummer von Clock Clock Out of the Dark. Hören wir gleich in der nächsten halben Stunde.
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12: Es wird kalt in der Nacht. Temperaturen um 8 Grad. Morgen, übermorgen, Sonntag. Sehr, sehr wechselhaftes Wetter. Mal ein bisschen Sonne, mal ein paar Wolken, mal Regen, mal Wind und Temperaturen zwischen 14 und 15 Grad. Das Ganze nennt man Herbst. Achtung, liebe Autofahrer auf der Königsbrücker Straße hier bei uns in Dresden. Zwischen Karl-Marx-Straße und Stauffenbergallee. Hohes Verkehrsaufkommen, da dauert es ein bisschen länger. A17 Prag Dresden, Abfahrt Pirna liegen gebliebenes Fahrzeug. Geblitzt wird hier bei uns in Dresden, Langebrück, Dresdner Straße, 30er Zone, Großenhain-Riesaer Straße, Stadt Aussatzhöhe, Kaufland und Meißen B6, Siebeneichener Straße, kurz vorm Ausgang, auch da der Superblitzer. Staus und Blitzer, melden Sie uns bitte kostenlos unter 03800 und die 4.
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12: Und gleich gibt's das Neueste vom Sport. Heute wieder mit Florian Tiet Oester, der Feuermusik. Schmucke Mucke mit Mark Foster, Memories and Stories.
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1: Und hier ist unser Mann für den Sport. Hier ist Florentin Oesterle.
2: Am Wochenende geht's in Hinterzarten im Schwarzwald um die Titel bei den deutschen Sommermeisterschaften in der nordischen Kombination. Gesprungen wird auf Matten, gelaufen wird auf Skirollern. Mit dabei ist auch Jenny Novak aus Soland an der Spree. Für die Oberlausitzerin ist es nach gesundheitlichen Problemen der erste komplette Wettkampf der Saison.
3: Ich freue mich erstmal, wieder einen Wettkampf zu haben. Deutsche Meisterschaft ist eh immer voll interessant. Hinterzarten ist jetzt zwar nicht so meine Lieblingsschanze, aber mal schauen, ich werde natürlich mein Bestes geben und hoffe natürlich, einen guten Einstiegswettkampf sozusagen zu machen.
2: Bei den Männern geht David Mach als Favorit ins Rennen. Der 24-Jährige vom TSV Buchenberg hat den Sommer-Grand Prix in der Gesamtwertung gewonnen, ist aktuell aber ebenfalls noch angeschlagen.
4: Leider wurde ich jetzt zweimal ausgebremst. Ich bin jetzt kurz nacheinander zweimal krank geworden. Aktuell bin ich noch am Genesen. Ich hoffe, dass ich am Start stehen kann, aber natürlich muss man da die Gesundheit beachten.
2: Los geht's am Samstagmittag. Erst wird gesprungen, am Nachmittag geht's dann auf Skirollern durch Hinterzarten. Und wir blicken auch für die Kombinierer schon mal in Richtung Winter. Ende November startet in Ruka in Finnland die neue Weltcup-Saison. Bei der Ironman-WM auf Hawaii kommt es am Samstag zum Showdown zweier Top-Favoriten. Christian Blummenfeld aus Norwegen und der Franzose Sam Laidlaw wollen endlich auch den ersten WM-Titel auf Hawaii holen. Beide waren bereits Weltmeister, aber noch nicht auf der legendären Insel. Blummenfeld kommt mit ordentlich Selbstvertrauen. Bei der 70.3-WM im September stellte er im abschließenden Halbmarathon in Nizza eine neue Weltbestzeit auf. Laidlaw dagegen gewann im Juli den Challenge Rot und war mit 2 Stunden 21 so schnell wie kein anderer auf dieser Distanz. Beim ATP Masters in Shanghai hat Jan-Lennard Struff den Sprung in die zweite Runde geschafft. Der 36-jährige Tennisspieler setzte sich glatt mit 6:4 und 6:4 gegen den Spanier Martin Landaluce durch. Und jetzt gibt's die schnelle Chance auf Revanche. Struff trifft erneut auf Daniel Medvedev. Gegen den Russen hatte er erst am Samstag im Achtelfinale von Peking verloren.
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1: Ja, Warnung vor der Raubkatze, ein Puma nahe Flughafen München.
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3: Ja!

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17: Mit Burkhard Reitz. Sachsens Obstbauern haben heute mit der Aktion Ein Fünftel ist nicht genug auf ihre schwierige Situation aufmerksam gemacht. Auf dem Dresdner Theaterplatz standen 5 Kisten, 4 davon waren leer, die 5. mit Obst gefüllt. Jörg Geitel vom Obstbauverband erklärt, was das bedeutet.
18: Wir haben in Deutschland leider nur noch einen Selbstversorgungsgrad aus eigener Produktion von knapp 20%. Und das sollen die leeren Kisten darstellen. Und die eine Kiste wird von den deutschen Obstbauern befüllt. Und das soll natürlich auch in Zukunft so bleiben. Ausschlaggebend sind natürlich die politischen Rahmenbedingungen. Deshalb stehen wir hier, um darauf aufmerksam zu machen, in welcher Krise wir sind. Das sind einmal die Preisgestaltung, aber auch natürlich die Kosten, die uns erdrücken. Und das ist insbesondere die hohen Arbeitskosten.
17: Die Aktion gab es heute auch in vielen anderen Bundesländern. Mit Beginn der Herbstferien gibt es bei den DVB einige Änderungen und Umleitungen im Liniennetz. Grund sind Leitungs- und Straßenbauarbeiten. So steuert zum Beispiel die Straßenbahnlinie 8 ab Montag nicht mehr den Endpunkt Südvorstadt an, sondern nutzt den der Linie 3 an der Nödnitzer Straße in Plauen. Das hängt mit den fortschreitenden Arbeiten entlang der neuen Campuslinie zusammen. Bei der 18. Hope Gala am Samstag im Schauspielhaus wird auch wieder der Hope Award verliehen. Die Auszeichnung geht in diesem Jahr an die Hilfsorganisation Solvodi. Sie wurde von einer Ordensfrau gegründet und engagiert sich seit 40 Jahren in Afrika. Viola Klein, die Initiatorin der Hope Gala, sagte uns:
19: Es gibt einiges in Deutschland, wo sich Leute engagieren dafür. Und wir haben Solvodi dann gefunden, die sich ähnlich wie wir der Unterstützung von Frauen widmen. Vor allen Dingen Gewalt gegen Frauen. Prostitution ist ein Thema, Vergewaltigung ist ein Thema. Und die haben Wege und Möglichkeiten gefunden, unter anderem auch mit Bildung. Und das wollen wir auszeichnen.
17: Linke, Grüne und SPD in Berlin nehmen Sondierungsgespräche über eine mögliche gemeinsame Regierung auf. Das haben die drei Parteien jetzt bekannt gegeben. Voraussetzung dafür war eine Einigung beim Thema Antisemitismus. Die Parteien erklären unter anderem, das Existenzrecht Israels sei unverhandelbar. Jüdisches Leben solle besonders geschützt werden. Außerdem vereinbarten sie eine klare Distanz zu organisierter Kriminalität. Der Literaturnobelpreis geht in diesem Jahr an die kanadische Dichterin und Autorin Anne Carson. Die schwedische Akademie in Stockholm würdigte damit ihr kühnes und erfinderisches Werk. Der Literaturnobelpreis gilt als wichtigste literarische Auszeichnung der Welt. Morgen wird dann verkündet, wer den Friedensnobelpreis bekommt.
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21: Die Nacht wird kühl, um nicht zu sagen fast schon kalt. 8 Grad über Null. Morgen starten wir erst einmal mit Sonne. Das ist der angenehmere Teil des Tages. Dann kommen Wolken und dann gibt's Regen. Und die Temperaturen auch am Samstag und am Sonntag liegen so zwischen 14 und 15 Grad. Der Herbst hat uns dann an diesem Wochenende voll und fest im Griff. Der Blick auf die Straßen. A17 Prag Richtung Dresden, Abfahrt Pirna, liegen gebliebenes Fahrzeug. Und Blitzer in Meißen auf der B6, Siebeneichener Straße, kurz vorm Ausgang steht der Superblitzer. Und in Großenhain, Riesaer Straße, Stadt Auswärtshöhe, Kaufland. Staus und Blitzer gerne melden, wenn Sie gerade unterwegs sein sollten, unter der 03x800 und die 4 oder per WhatsApp-Sprachnachricht die Nummer unter radiodresden.de. Vielen Dank.
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21: Na, einen wunderschönen guten Abend und willkommen im Feierabend.

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2: Heute Morgen war es wieder soweit. Die nächste André und die Morgenmädels Schulstunde ist ausgelost worden. Und es ist die 7b geworden. Die wurde von der Lehrerin Marie Rümmler angemeldet. Und sie hat sich für Sport mit unserem André entschieden. Ist denn die 7b eine sportliche Klasse?
3: Ja, die sind sehr sportlich. Viele von denen sind auch privat in Vereinen. Ein paar Mädchen gehen gerne tanzen und viele Jungs bei uns spielen Fußball. Es gibt aber auch ganz besondere Sportarten wie zum Beispiel Fechten.
2: Na, da sind wir mal gespannt, wie sich die Klasse gegen unseren André behaupten kann. Und er bringt ja auch noch 500 Euro für die Klassenkasse mit. Wofür würdet ihr die 500 Euro nehmen?
3: Ja, wir fahren demnächst, also es dauert noch ein bisschen, aber im Juni auf Klassenfahrt. Wir fahren nach Lübben in den Spreewald. Da ist unter anderem auch ein Besuch im Tropical Island geplant als großes Highlight und da freuen sich schon alle sehr drauf. Und dafür kann man das Geld natürlich immer gut gebrauchen.
2: Spreewald ist cool, dann wünschen wir jetzt schon mal ganz viel Spaß, sowohl auf der Klassenfahrt als auch mit der Sportstunde mit unserem André. Wie der sich geschlagen hat, geht's morgen früh, 6:30 bei André und die Morgenmädels.
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1: Achtung, Autofahrer, habe ich die Meldung vom Verkehrsdienst A4 Dresden Richtung Chemnitz. Zwischen Reignossen und Siebenlehen ungesicherte Unfallstelle. Linke Spur blockiert, rechte Spur blockiert. Bitte machen Sie vorsichtig. A4 Richtung Chemnitz zwischen Reignossen und Siebenlehen.

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10: Die Temperaturen werden sehr kalt in der Nacht. Unter 10 Grad. Und die nächsten drei Tage sehr herbstlich. Temperaturen zwischen 14 und 15 Grad. Viele, viele Wolken. Ein bisschen Sonne ist dabei, aber eben auch Regen und der unangenehme Wind. Hallo, liebe Autofahrer. A4 Dresden Richtung Chemnitz. Zwischen Dreieck-Nossen und Siebenlehen. Ungesicherte Unfallstelle. Linke und rechte Spur sind blockiert. A17 Prag Dresden. Abfahrt Pirna, liegen gebliebenes Fahrzeug und Blitzer. In Großenhain auf der Riesaer Straße statt Auswärtshöhe Kaufland, meistens im Eichner Straße kurz vorm Ausgang und auf der A4 Richtung Görlitz an der Abfahrt Dresden-Neustadt. Staus und Blitzer, gern melden kostenlos unter 03x800 und die 4. Danke.
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0: Musik aus dem Berg, Doktor mit Take That und Patience. Achtung, liebe Autofahrer, A72, Chemnitz Richtung Zwickau, zwischen Chemnitz Süd und Stolberg Nord. Da liegt ein Auspuff auf der Autobahn. Vorsicht!
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9: Mit Burkhard Reitz. Der Staatsschutz ermittelt nach einem rassistischen Vorfall in einer Straßenbahn der Linie 2. Vier junge Männer haben dort am Dienstagabend ein Paar mit Kleinkind beschimpft und bedroht. Die Familie war an der Zwingli-Straße zugestiegen und Richtung Gorbitz gefahren. Die Polizei sucht Zeugen, die das Geschehen beobachtet haben. Die Täter trugen zum Teil schwarze T-Shirts mit altdeutscher Schrift und gegelte Haare. Auf dem Dresdner Theaterplatz haben heute Obstbauern aus ganz Sachsen auf die schwierige Situation ihrer Branche aufmerksam gemacht. Dabei ging es auch um die Frage, welche Maßnahmen die Politik ergreifen kann, um die Betriebe zu unterstützen. Simone Lang ist Vorsitzende im Ausschuss für Umwelt und Landwirtschaft im Sächsischen Landtag. Ihr ist wichtig,
10: gerade was Energiekosten betrifft, dort Gespräche zu führen mit den Energiekonzernen, aber auch was das Thema Wasser betrifft. Das nächste ist auch, den Verbraucher zu animieren, also über Verbraucherschutz, und zu sagen, heimisches Obst ist heimisches Obst. Das kommt, hat keine weiten Transportwege, also es hat auch einen Öko-Fußabdruck. Dritte ist, dass ein Apfel im Grunde genommen alles enthält, also Thema Gesundheit, was man braucht. Und da brauchen wir nicht Kilo Beeren zu essen, sondern einen Apfel pro Tag, und dann ist man schon mit dabei.
9: Die Wälder im Bereich Bad Gottleuba Berggießhübel können ab sofort wieder ohne Einschränkung betreten werden. Die Kalkung mit Hubschraubern ist beendet. Damit ist jetzt auch der Waldparkplatz Markersbach wieder frei. Er ist als Lagerfläche für den Kalk genutzt worden. Im Auftrag der Forstverwaltung hatten zwei Hubschrauber seit Mitte September den Kalk über den Wäldern ausgebracht. Mit mehr Optimismus schaut die Bundesregierung auf die Wirtschaft im Land. Für dieses Jahr rechnet das Wirtschaftsministerium jetzt mit einem Wachstum von 1,3%, im nächsten Jahr um 1,1%, und erhöht damit ihre Konjunkturprognosen aus dem Frühjahr. Die Gründe dafür sind laut Wirtschaftsministerium, dass Deutschland wieder mehr exportiert, sowie die Investitionen in Straßen, Schienen und Verteidigung. Der Literaturnobelpreis geht in diesem Jahr an die kanadische Schriftstellerin Anne Carson. Das hat die Schwedische Akademie in Stockholm bekannt gegeben. Sigrid Harms berichtet.
11: Das Nobelkomitee hob hervor, dass Carson die Grenzen der Literatur aufbreche. Sie verbinde antike und moderne Texte, Gedichte und Essays, aber auch Literatur mit Theater, Tanz und bildender Kunst. Zu ihren bekanntesten Büchern gehört Autobiografie des Roten, ein Roman in Versform, der auf einem antiken griechischen Mythos basiert.
9: Kanzler Merz und der britische Premier Burnham haben in Berlin den deutsch-britischen Freundschaftsvertrag in Kraft gesetzt. Der Vertrag umfasst eine vertiefte Zusammenarbeit in der Verteidigungs- und Wirtschaftspolitik und bei Sicherheitsfragen.
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12: Ein Regengebiet zieht von Westen nach Osten durch. In der Nacht Tiefsttemperaturen zwischen 8 und 3 Grad. Frischer Wind. Morgen zunächst etwas Sonnenschein, später dichte Wolken, am Abend Regen bis 16 Grad. A4 Dresden Richtung Chemnitz stockt zwischen Dreieck-Nossen und Siebenlehen nach einem Unfall. Auf der A9 Richtung Nürnberg 2 Kilometer Stau zwischen Kreuz Rippachtal und Naumburg. Dann ein Unfall auf der A72 Richtung Hof zwischen Pirk und der Landesgrenze. Die linke Spur ist wieder befahrbar. Ein Unfall auf der Straße zwischen Neustadt in Sachsen und Bischofswerda, das ist die S156 in Höhe Oberottendorf, ist gesperrt. Geblitzt wird auf der A4 Richtung Görlitz an der Abfahrt Dresden-Neustadt, in Hoyerswerda auf der Kolpingstraße aus einem grauen Caddy, dort gilt Tempo 30. Außerdem Blitzer in Zwickau, Oskar-Arnold-Straße und in Chemnitz auf der Stolberger Straße an der Bushaltestelle gegenüber Hornbach.
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1: Die beiden ältesten Männer der Welt, die haben beide am exakt selben Tag Geburtstag, nämlich am 5. Oktober. Das ist der Australier Ken Weeks. Der hatte am 5. Oktober seinen 113. Geburtstag. Und dann gibt es in Brasilien noch den Juan Marinho Neto. Der wurde am selben Tag 114. Und die gratulieren sich seit vielen Jahren immer gegenseitig. Das ist auch ganz wichtig. Die wissen eben, wie es geht. Longevity, die Wissenschaft, sein Leben zu verlängern. 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
1: 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Ich träume ja immer von dir.
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2: Ach,
1: wir hatten ja vorhin.
2: Diese Post ist selten geworden. Ich weiß, wie es bei dir ist.
1: In der Tat, ja. 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
2: Ja. Und wenn sich so ein sanftes Schnarchen im Raum einstellte, weißt du, du hast es Erfolg. Irene, machst du das gerne bei Behörden?
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2: Ein Regengebiet zieht von Westen nach Osten durch. In der Nacht Tiefsttemperaturen zwischen 8 und 3 Grad. Frischer Wind. Morgen zunächst etwas Sonnenschein, später dichte Wolken. Am Abend Regen bis 16 Grad. A4 Dresden Richtung Chemnitz stockt nach einem Unfall zwischen Dreieck-Nossen und Siebenlehen. Auf der A9 Richtung Nürnberg Stau zwischen Kreuz-Rippachtal und Naumburg. Dann auf der A72 Richtung Hof ein Unfall zwischen Pirk und der Landesgrenze, deswegen dort Stau. Die linke Spur ist wieder befahrbar. Dann gab es einen Unfall auf der Straße zwischen Neustadt in Sachsen und Bischofswerda. Das ist die S-156, die ist gesperrt in Höhe Oberottendorf und geblitzt wird. Auf der A4 Richtung Görlitz an der Abfahrt Dresden-Neustadt, in Ringenhain Richtung Neukirch, Hoyerswerda, Kolpingstraße, Chemnitz, Stolberger Straße und in Görlitz-Klingewalde stadtauswärts bei Tempo 30. Der graue Caddy steht dort.
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6: Mit Burkhard Reit. Mit der Aktion Ein Fünftel ist nicht genug haben Sachsens Obstbauern heute auf dem Theaterplatz in Dresden auf die aktuellen Probleme und Herausforderungen der Branche aufmerksam gemacht. Mit dabei war auch Stefan Beck von Becks Obsthof aus Röhrsdorf in der Gemeinde Durna.
7: Wir wollen die Öffentlichkeit darauf aufmerksam machen, dass viel zu wenig einheimisches Obst einerseits in den Läden sind und dass es zu wenig Fokus bekommt. Man kann das gut verstehen, Zitrusfrüchte sind auch sehr lecker, aber dort, wo man die Wahl hat, zum Beispiel bei den Äpfeln oder Pflaumen oder Kirschen, sollte man doch auf regionales Obst mehr zurückgreifen.
6: Sachsens Obstbauern belasten vor allem die steigenden Kosten und die politischen Rahmenbedingungen für den regionalen Obstbau. In Dresden fehlt es an bezahlbarem Wohnraum für Studenten. Für das aktuelle Wintersemester gingen beim Studentenwerk für 1500 frei gewordene Wohnheimplätze doppelt so viele Bewerbungen ein. Gut der Hälfte der 3000 Bewerber musste deshalb bereits abgesagt werden. Das Studentenwerk Dresden betreibt in der Landeshauptstadt derzeit 28 Wohnheime. Die durchschnittliche Miete dort beträgt 311 Euro im Monat. Die Wälder im Bereich Gottleuber-Berggießhübel können ab sofort wieder ohne Einschränkungen betreten werden. Die Kalkung mit den Hubschraubern ist beendet. Damit ist jetzt auch der Waldparkplatz Markusbach wieder frei. Er war als Lagerfläche für den Kalk genutzt worden. Im Auftrag der Forstverwaltung hatten zwei Hubschrauber seit Mitte September den Kalk über den Wäldern ausgebracht.
5: Und jetzt weitere Nachrichten aus Deutschland und der Welt.
8: Ich bin Gregor Jose Moser. Für immer mehr Menschen im Land wird es schwieriger, Rechnungen und Kreditraten pünktlich zu bezahlen. Nach einer Schufa-Auswertung stieg der Anteil der Verbraucher mit Zahlungsstörungen im vergangenen Jahr auf 8,1%. Besonders auffällig, die Zahl der Menschen, die erstmals in finanzielle Schwierigkeiten gerieten, nahm um 12% zu. Die Bundesregierung hat ihre Erwartungen an die Wirtschaft nach oben korrigiert. Sie geht in ihrer neuen Konjunkturprognose für dieses Jahr von einem Wachstum von 1,3% statt 0,5% aus. Mehr von Jan-Henner Reitze.
9: Industrieprodukte made in Germany sind im Ausland gefragter als gedacht, auch weil Unternehmen dort wegen der vielen weltweiten Krisen vorsichtshalber Vorräte anlegen. Außerdem profitiert die deutsche Wirtschaft von den schuldenfinanzierten staatlichen Investitionen in Infrastruktur und Verteidigung. Die erhöhte Wachstumsprognose nennt Wirtschaftsministerin Reiche vor diesem Hintergrund zwar eine gute Nachricht, für einen langfristigen Aufschwung aus eigener Kraft seien aber weitere Reformen nötig.
8: Bundespräsident Steinmeier ist zu einem Staatsbesuch nach Frankreich gereist. Mit Blick auf die jüngsten Wahlergebnisse, beispielsweise in Sachsen-Anhalt, versprach Steinmeier, dass die Deutschen dennoch gute Europäer bleiben würden. Frankreichs Präsident Macron sagte, Deutschland und Frankreich seien wichtig für die Demokratie in Europa. Linke, Grüne und SPD in Berlin wollen Sondierungsgespräche führen. Das haben die Parteien 2,5 Wochen nach der Wahl zum Berliner Abgeordnetenhaus mitgeteilt. In einer Vereinbarung haben sich die drei Parteien zum Existenzrecht Israels bekannt, sowie dazu, das jüdische Leben zu schützen und sich für Frieden und Verständigung einzusetzen.
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11: In der Nacht Tiefsttemperaturen zwischen 8 und 3 Grad. Frischer Wind. Morgen zunächst etwas Sonnenschein, später dichte Wolken, am Abend Regen bis 16 Grad. A4 Dresden Richtung Chemnitz. Bergungsarbeiten nach einem Unfall, deswegen Stau zwischen Dreieck Nossen und Siebenlehen. A9 Richtung Nürnberg. 3 Kilometer Stau zwischen Kreuz Rippachtal und Naumburg. Ein Unfall auf der Straße zwischen Neustadt in Sachsen und Bischofswerda auf der S156 Höhe Oberottendorf ist gesperrt. Geblitzt wird in Görlitz-Klingewalde stadtauswärts bei Tempo 30, in Meißen auf der B6 Siebeneichner Straße kurz vor dem Ortsausgang, Chemnitz-Stollberger Straße und in Ringenhain am Döner Richtung Neukirch.
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17: In der Nacht Tiefsttemperaturen zwischen 8 und 3 Grad, frischer Wind, morgen zunächst etwas Sonnenschein, später dichte Wolken, am Abend Regen bis 16 Grad. Bergungsarbeiten nach einem Unfall auf der A4 Dresden Richtung Chemnitz zwischen Dreieck Nossen und Siebenlehen. Auf der A9 Richtung Nürnberg 3 Kilometer Stau zwischen Kreuz Rippachtal und Naumburg. Dann gab es einen Unfall zwischen Neustadt in Sachsen und Bischofswerda auf der S156 in Höhe Abzweig Oberottendorf. Geblitzt wird in Zwickau, Dr. Friedrichsring in Chemnitz, auf der Stolberger Straße, in Meißen, Siebeneichener Straße und in Ringenhain Richtung Neukirch.
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1: Kerzen statt Schlagstöcke, Gebete statt einschüchternder Parolen. In den ersten Tagen des Oktober beginnt das Gedenken an die friedliche Revolution vom Herbst 1989. Oft wird sie die Revolution, die aus der Kirche kam, genannt. Eine große Rolle spielt dabei die Nikolaikirche in Leipzig mit ihren Friedensgebeten. Der 2014 verstorbene Nikolaipfarrer Christian Führer erinnerte sich später in einem Interview an den Abend des 9. Oktober 1989 nach dem Friedensgebet.
2: Dieser Abend, als wir dann aus der Kirche raus wollten, wir kamen ja gar nicht raus, weil so viele Leute draußen standen. Ich habe dann nur etwas hilflos gesagt, Leute, geht noch ein bisschen zur Seite, hier wollen noch über 2000 Leute aus der Kirche raus. Draußen überall Kerzen in der Hand, dass die so vom Kindergarten angeprägten Menschen die Botschaft Jesu der Bergpredigt in die zwei Worte fassen, keine Gewalt. Und sie haben es nicht nur gedacht und gerufen, sondern sie haben es konsequent praktiziert. Wenn je was das Wort Wunder verdient, dann ist es das.
1: Seit 2009 gibt es das Lichtfest in Erinnerung an den Herbst 89, auch morgen Abend. 17 Uhr geht's in der Nikolaikirche mit dem Friedensgebet los. Danach gibt es wieder einen Lichtweg durch die Leipziger Innenstadt. Weitere Infos gibt's online unter lichtfest.leipziger-freiheit.de.
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1: Haben wir ein Glück? So ein Glück, dass wir hier sind und nicht in München. Also erstmal einen schönen guten Morgen unserem Chefmeteorologen Michael Klein.
2: Guten Morgen.
1: Das Beste am Morgen, ich sag's immer wieder gern. 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
2: Ja, keine Ahnung. Ist das was anderes als die von Nike oder von Adidas?
1: Ja.
2: Die Puma-Drohne?
1: Genau.
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1: Mit Burkhard Reitz. Mit Beginn der Herbstferien gibt es bei den DVB einige Änderungen und Umleitungen im Liniennetz. Grund sind Leitungs- und Straßenbauarbeiten. So steuert zum Beispiel die Straßenbahnlinie 8 ab Montag nicht mehr den Endpunkt Südvorstadt an, sondern nutzt den von der Linie 3 an der Nötnitzer Straße in Plauen. Auf dem Dresdner Theaterplatz haben heute Obstbauern aus ganz Sachsen auf die schwierige Situation ihrer Branche aufmerksam gemacht. Dabei ging es auch um die Frage, welche Maßnahmen die Politik ergreifen kann, um die Betriebe zu unterstützen. Simone Lang ist Vorsitzende im Ausschuss für Umwelt und Landwirtschaft im Sächsischen Landtag. Ihr ist wichtig.
2: Gerade was Energiekosten betrifft, dort Gespräche zu führen mit den Energiekonzernen, aber auch was das Thema Wasser betrifft. Das nächste ist auch den Verbraucher zu animieren, also über Verbraucherschutz und zu sagen, heimisches Obst ist heimisches Obst. Das kommt, hat keine weiten Transportwege, also es hat auch einen Öko-Fußabdruck. Dritte ist, dass ein Apfel im Grunde genommen alles enthält, also Thema Gesundheit, was man braucht. Und da braucht man nicht Kilo Beeren zu essen, sondern einen Apfel pro Tag und dann ist man schon mit dabei.
1: Der Staatsschutz ermittelt nach einem rassistischen Vorfall in einer Straßenbahn der Linie 2. Vier junge Männer haben dort am Dienstagabend ein Paar mit Kleinkind beschimpft und bedroht. Die Familie war an der Zwingli-Straße zugestiegen und Richtung Görbitz gefahren. Die Polizei sucht Zeugen, die das Geschehen beobachtet haben. Die Täter trugen zum Teil schwarze Shirts mit altdeutscher Schrift und gegelte Haare.
0: Und jetzt weitere Nachrichten aus Deutschland und der Welt.
3: Ich bin Gregor Jose Moser. Beim Autobauer Audi stehen weitere Sparmaßnahmen und möglicherweise auch neue Stellenstreichungen an. Das Ingolstädter Unternehmen hat die sogenannte Schlechtwetterklausel aktiviert. Damit sind Betriebsrat und Geschäftsführung dazu verpflichtet, die Vereinbarung von März 2025 neu zu verhandeln. Darin waren unter anderem betriebsbedingte Kündigungen bis 2033 ausgeschlossen worden. 2,5 Wochen nach der Abgeordnetenhauswahl in Berlin haben Linke, SPD und Grüne beschlossen, Sondierungsgespräche über eine mögliche Regierung zu beginnen. Kritik an der Entscheidung kommt etwa aus Bayern. CSU-Generalsekretär Huber sagte, es sei ein Skandal, dass SPD und Grüne mit Antisemiten sondieren wollten. So pauschal ist das jedoch falsch. Der Berliner SPD-Chef Krach machte zudem deutlich, dass die Linke anders als die AfD eine demokratische Partei ist. Der Literaturnobelpreis geht in diesem Jahr an die kanadische Schriftstellerin Anne Carson. Das hat die schwedische Akademie in Stockholm bekannt gegeben. Sigrid Harms berichtet.
4: Das Nobelkomitee hob hervor, dass Carson die Grenzen der Literatur aufbreche. Sie verbinde antike und moderne Texte, Gedichte und Essays, aber auch Literatur mit Theater, Tanz und bildender Kunst. Zu ihren bekanntesten Büchern gehört Autobiografie des Roten, ein Roman in Versform, der auf einem antiken griechischen Mythos basiert.
3: Nach rund 8 Monaten im All sind 2 US-Amerikaner, ein Russe und eine Französin von der internationalen Raumstation ISS zur Erde zurückgekehrt. Ihre Dragon-Kapsel landete im Pazifik vor Los Angeles. Die sogenannte Crew 12 war seit Februar auf der Raumstation und absolvierte während ihres Einsatzes auch 4 Außeneinsätze. Vor wenigen Tagen war die Besatzung von der neuen Crew 13 abgelöst worden.
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5: In der Nacht Tiefsttemperaturen zwischen 8 und 3 Grad. Frischer Wind. Morgen zunächst etwas Sonnenschein, später dichte Wolken. Am Abend Regen bis 16 Grad. Bergungsarbeiten nach einem Unfall auf der A4 Dresden Richtung Chemnitz zwischen Dreieck-Nossen und Siebenlehen. Auf der A9 Richtung Nürnberg 3 Kilometer Stau zwischen Kreuz Rippachtal und Naumburg. A17 Prag Richtung Dresden, ein Wildunfall auf der Standspur zwischen Rastplatz am Heidenholz und Bad Gottleuba. Im Kreis Nordsachsen ist die S4 gesperrt zwischen Abzweig Brinnes und Mocherwitz. Und es gab einen Unfall zwischen Neustadt in Sachsen und Bischofswerda, und zwar die S156 ist gesperrt, Höhe Oberottendorf. Geblitzt wird in Ringenhain Richtung Neukirch, in Meißen auf der B6, Siebeneichener Straße und in Chemnitz auf der Stolberger Straße.
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13: In der Nacht Tiefstemperaturen zwischen 8 und 3 Grad. Frischer Wind. Morgen zunächst etwas Sonnenschein, später dichte Wolken. Am Abend Regen bis 16 Grad. Bergungsarbeiten nach einem Unfall auf der A4 Dresden Richtung Chemnitz zwischen Dreieck Nossen und 7 Lehen. Auf der A9 Richtung Nürnberg 3 Kilometer Stau zwischen Kreuz Rippachtal und Naumburg. A17 Prag Richtung Dresden, ein Wildunfall auf der Standspur zwischen Rastplatz am Heidenholz und Bad Gottleuba. Im Kreis Nordsachsen ist die S4 gesperrt zwischen Abzweig Brinnes und Mocherwitz. Und es gab einen Unfall zwischen Neustadt in Sachsen und Bischofswerda, und zwar die S156 ist gesperrt, Höhe Oberottendorf. Geblitzt wird in Ringenhain Richtung Neukirch, in Meißen auf der B6, 7 Eichener Straße und in Chemnitz auf der Stolberger Straße.
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1: Mit Burkhard Reit. Mit der Aktion Ein Fünftel ist nicht genug haben Sachsens Obstbauern heute auf dem Theaterplatz in Dresden auf die aktuellen Probleme und Herausforderungen der Branche aufmerksam gemacht. Mit dabei war auch Steffa Beck von Becks Obsthof aus Röhrsdorf in der Gemeinde Dohna.
2: Wir wollen die Öffentlichkeit darauf aufmerksam machen, dass viel zu wenig einheimisches Obst einerseits in den Läden sind und dass es zu wenig Fokus bekommt. Man kann das gut verstehen, Zitrusfrüchte sind auch sehr lecker, aber dort, wo man die Wahl hat, zum Beispiel bei den Äpfeln oder Pflaumen oder Kirschen, sollte man doch auf regionales Obst mehr zurückgreifen.
1: Sachsens Obstbauern belasten vor allem die steigenden Kosten und die politischen Rahmenbedingungen für den regionalen Obstbau. In Dresden fehlt es an bezahlbarem Wohnraum für Studenten. Für das aktuelle Wintersemester gingen beim Studentenwerk für 1500 frei gewordene Wohnheimplätze doppelt so viele Bewerbungen ein. Gut der Hälfte der 3000 Bewerber musste deshalb bereits abgesagt werden. Das Studentenwerk Dresden betreibt in der Landeshauptstadt derzeit 28 Wohnheime. Die durchschnittliche Miete dort beträgt 311 Euro im Monat. Die Wälder im Bereich Gottleuber-Berggießhübel können ab sofort wieder ohne Einschränkungen betreten werden. Die Kalkung mit den Hubschraubern ist beendet. Damit ist jetzt auch der Waldparkplatz Markersbach wieder frei. Er war als Lagerfläche für den Kalk genutzt worden. Im Auftrag der Forstverwaltung hatten zwei Hubschrauber seit Mitte September den Kalk über den Wäldern ausgebracht.
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4: Ich bin Moritz Einzel. Die Einkommensteuerreform von Finanzminister Klingbeil war heute ein Thema im Bundestag. Was der SPD-Politiker plant, berichtet Jan-Henner Reitze.
5: Eine Familie mit zwei Kindern, in der beide Elternteile für ein mittleres Einkommen arbeiten gehen, habe durch die Reform 600 Euro mehr im Jahr zur Verfügung, argumentiert Klingbeil, der von einer Entlastung für die Mitte der Gesellschaft spricht. Finanziert werden soll das durch höhere Steuern für alle, die besonders viel verdienen.
4: Mit mehr Optimismus schaut die Bundesregierung auf die Wirtschaft im Land. Für dieses Jahr rechnet das Wirtschaftsministerium jetzt mit einem Wachstum von 1,3%, im nächsten Jahr um 1,1% und erhöht damit ihre Konjunkturprognosen aus dem Frühjahr. Die Gründe dafür sind laut Wirtschaftsministerium, dass Deutschland wieder mehr exportiert, sowie die Investitionen in Straßen, Schienen und Verteidigung. Einen Schüleraustausch oder ein Auslandssemester in Großbritannien oder je nachdem in Deutschland zu machen, das soll einfacher werden. Das ist einer der Punkte im neuen deutsch-britischen Freundschaftsvertrag. Den haben Bundeskanzler Merz und der britische Premierminister Burnham in Berlin offiziell in Kraft gesetzt. Über 6 Jahre nach dem Brexit haben die Länder damit eine neue Grundlage für ihre Beziehungen. Das Abkommen sieht auch eine engere Zusammenarbeit in der Verteidigungspolitik und bei der Kriminalitätsbekämpfung vor. Die kanadische Autorin Anne Carson bekommt dieses Jahr den Literaturnobelpreis. Das hat die schwedische Akademie mitgeteilt, die die 76-Jährige für ihr mutiges und erfinderisches Werk auszeichnet. Carson gilt als eine der wichtigsten zeitgenössischen Lyrikerinnen Kanadas. Morgen wird dann bekannt gegeben, wer den Friedensnobelpreis erhält.
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6: In der Nacht Tiefsttemperaturen zwischen 8 und 3 Grad. Frischer Wind. Morgen zunächst etwas Sonnenschein, später dichte Wolken, am Abend Regen bis 16 Grad.
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13: In der Nacht Tiefstemperaturen zwischen 8 und 3 Grad. Frischer Wind, morgen zunächst etwas Sonnenschein, später dichte Wolken, am Abend Regen bis 16 Grad.
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21: Mit Burkhard Reitz. Mit Beginn der Herbstferien gibt es bei den DVB einige Änderungen und Umleitungen im Liniennetz. Grund sind Leitungs- und Straßenbauarbeiten. So steuert zum Beispiel die Straßenbahnlinie 8 ab Montag nicht mehr den Endpunkt Südvorstadt an, sondern nutzt den von der Linie 3 an der Nötnitzer Straße in Plauen. Auf dem Dresdner Theaterplatz haben heute Obstbauern aus ganz Sachsen auf die schwierige Situation ihrer Branche aufmerksam gemacht. Dabei ging es auch um die Frage, welche Maßnahmen die Politik ergreifen kann, um die Betriebe zu unterstützen. Simone Lang ist Vorsitzende im Ausschuss für Umwelt und Landwirtschaft im Sächsischen Landtag. Ihr ist wichtig,
22: gerade was Energiekosten betrifft, dort Gespräche zu führen mit den Energiekonzernen, aber auch was das Thema Wasser betrifft. Das nächste ist auch den Verbraucher zu animieren, also über Verbraucherschutz und zu sagen, heimisches Obst ist heimisches Obst. Das kommt, hat keine weiten Transportwege, also es hat auch einen Öko-Fußabdruck. Dritte ist, dass ein Apfel im Grunde genommen alles enthält, also Thema Gesundheit, was man braucht und da braucht man nicht Kilo Beeren zu essen, sondern einen Apfel pro Tag und dann ist man schon mit dabei.
21: Der Staatsschutz ermittelt nach einem rassistischen Vorfall in einer Straßenbahn der Linie 2. Vier junge Männer haben dort am Dienstagabend ein Paar mit Kleinkind beschimpft und bedroht. Die Familie war an der Zwingli-Straße zugestiegen und Richtung Görbitz gefahren. Die Polizei sucht Zeugen, die das Geschehen beobachtet haben. Die Täter trugen zum Teil schwarze Shirts mit altdeutscher Schrift und gegelte Haare.
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23: Ich bin Moritz Einzel. Deutschland und Großbritannien rücken enger zusammen. Bundeskanzler Merz hat in Berlin den britischen Premierminister Burnham empfangen. Die beiden Politiker tauschten dabei die Ratifikationsurkunden über den deutsch-britischen Freundschaftsvertrag, den sogenannten Kensington-Vertrag, aus, und zwar in Anwesenheit von Schülerinnen und Schülern. Merz sagte:
24: Nachdem Großbritannien leider die Europäische Union verlassen hat, machen wir jetzt wenigstens bilateral einen Vertrag. Und dieser Vertrag, der viele Elemente hat über die Zusammenarbeit zwischen Großbritannien und Deutschland, beinhaltet vor allem für die Schülerinnen und Schüler einen besseren Zugang zu unseren beiden Ländern. Access to the UK and access to Germany.
23: Der Vertrag war bereits im Juli des vergangenen Jahres in London unterzeichnet worden. Die Bundesregierung hat ihre Wachstumsprognose deutlich nach oben korrigiert. Wirtschaftsministerin Reiche sagte, für dieses Jahr sei ein Plus von 1,3% zu erwarten, nachdem im Frühjahr nur mit 0,5% gerechnet worden war.
25: Das ist ein wichtiges Signal, aber es ist nur der Anfang. Denn jetzt kommt es darauf an, aus dieser ersten Erholung eine tatsächliche wirtschaftliche Dynamik zu machen.
23: Diese Dynamik müsse von privaten Investitionen, Innovation und unternehmerischem Mut getragen werden, so Reiche. Der Literaturnobelpreis geht in diesem Jahr an die kanadische Schriftstellerin Anne Carson. Die 76-Jährige werde für ihr mutiges und erfinderisches Werk geehrt, hat die Schwedische Akademie in Stockholm mitgeteilt. Ein zentrales Merkmal von Carsons Arbeit ist die Neuinterpretation antiker Mythen. Alexander Čeferin will Präsident der Europäischen Fußballunion UEFA bleiben. Bei einem Treffen in Berlin hat der Slowene angekündigt, dass er sich im kommenden April zur Wiederwahl stellt. Als möglicher Gegenkandidat von Gianni Infantino für das Amt des FIFA-Präsidenten scheidet Čeferin damit aus.
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27: In der Nacht Tiefstemperaturen zwischen 8 und 3 Grad, frischer Wind. Morgen zunächst etwas Sonnenschein, später dichte Wolken, am Abend Regen bis 16 Grad.
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3: In der Nacht Tiefsttemperaturen zwischen 8 und 3 Grad. Frischer Wind. Morgen zunächst etwas Sonnenschein, später dichte Wolken. Am Abend Regen bis 16 Grad.
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19: Ich bin Moritz Einzel. Nach Schüssen bei einer Waffenkontrolle in Berngau in der Oberpfalz gibt es ein zweites Todesopfer. Die Polizei hat den Tod einer Behördenmitarbeiterin bestätigt. Man gehe davon aus, dass sie im Zuge der Schüsse unmittelbar gestorben sei. Bereits zuvor war bekannt, dass ein Kollege ebenfalls tödlich verletzt wurde. Die Mitarbeiter des Landratsamtes hatten einen Mann zu einer Waffenkontrolle aufgesucht. Der eröffnete daraufhin das Feuer. Er hat sich verschanzt, die Polizei hat sein Wohnhaus umstellt. Finanzminister Klingbeil hat im Bundestag seine Einkommensteuerreform vorgelegt. In der ersten Beratung verteidigte der SPD-Chef den Entwurf als fairen Ausgleich.
20: Wir entlasten mit dieser Einkommensteuerreform Menschen mit kleinen und mittleren Einkommen. Sie sollen am Ende des Monats mehr Geld in der Tasche haben. Wir entlasten die Bürgerinnen und Bürger in unserem Land mit 10 Milliarden Euro. Und ich will hier betonen, das ist angesichts der schwierigen Haushaltslage, in der sich unser Land befindet, keine geringe Summe.
19: Grüne und Linke halten die Reform für unzureichend und unausgewogen. Nach der ZDF-Sendung Aktenzeichen XY ungelöst zum Fall zweier toter Säuglinge in Schwarzenberg und Rotava erhoffen sich die Ermittler eine neue Spur. Sandra Petzold berichtet.
21: Nach Angaben der Kripo sind seit der Ausstrahlung gut ein Dutzend Hinweise eingegangen. 2011 war in einem Schwarzenberger Kleidercontainer ein toter Junge gefunden worden, eingewickelt in einer blauen Decke und Einkaufstüten. Ein Jahr später lag ein zweites Neugeborenes tot in einem Straßengraben bei Rotava. Die Jungen waren Brüder. Für Hinweise, die zur Aufklärung der Fälle führen, hat die Staatsanwaltschaft Chemnitz 5.000 Euro Belohnung ausgesetzt.
19: In Dresden fehlt es an bezahlbarem Wohnraum für Studenten. Für das aktuelle Wintersemester gingen beim Studentenwerk 1.500 freigewordene Wohnheimplätze ein. Es gibt aber doppelt so viele Bewerbungen. Gut der Hälfte der 3.000 Bewerber musste deshalb bereits abgesagt werden. Das Studentenwerk Dresden betreibt in der Landeshauptstadt derzeit 28 Wohnheime. Die durchschnittliche Miete dort beträgt 311 Euro im Monat.
22: The Nobel Prize in Literature 2026 is awarded to the Canadian author Anne Carson.
19: So klang das am frühen Nachmittag in Stockholm. Die schwedische Akademie hat mitgeteilt, dass Anne Carson, eine Lyrikerin aus Kanada, in diesem Jahr den Literaturnobelpreis bekommt. Für ihr mutiges und erfinderisches Werk, so die Begründung. Der 76-jährigen Carson gelinge es, im spielerischen Dialog mit der klassischen Tradition neue Formen für die Gegenwartsliteratur zu schaffen.
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25: In der Nacht Tiefstemperaturen zwischen 8 und 3 Grad, frischer Wind, morgen zunächst etwas Sonnenschein, später dichte Wolken, am Abend Regen bis 16 Grad.
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5: Ich bin Moritz Einzel. Bei einer Waffenkontrolle in Berngau in der Oberpfalz sind zwei Mitarbeiter des Landratsamtes getötet worden. Zunächst war von einem Toten die Rede. Am späten Abend bestätigte die Polizei, dass auch dessen Kollegin tödlich verletzt wurde. Der mutmaßliche Täter hat sich weiterhin in seinem Wohnhaus verschanzt. Die Polizei ist seit dem Nachmittag mit einem Großaufgebot im Einsatz. Im Kampf gegen Kinderpornografie hat die Kripo mehr als ein Dutzend Wohnungen durchsucht. In Chemnitz, in Mittelsachsen und auch im Erzgebirge. Carsten Koliski berichtet.
6: Die Beamten statteten in zwei koordinierten Aktionen in dieser und der vergangenen Woche insgesamt 16 Beschuldigten einen Besuch ab. Sie sollen kinderpornografische Inhalte besessen oder verbreitet haben. Bei den Razzien wurden zahlreiche Handys, Computer und andere Speichermedien beschlagnahmt. Diese werden jetzt ausgewertet. Die überwiegend deutschen Verdächtigen sind zwischen 14 und 76 Jahre alt. Verhaftet wurde niemand.
5: Deutschland und Großbritannien haben ihren Freundschaftsvertrag bekräftigt. Bundeskanzler Merz und der britische Premier Burnham haben im Beisein von Schülerinnen und Schülern in Berlin die Urkunden ausgetauscht. Damit sei der letzte formelle Akt erfüllt, so Merz.
7: Und ich möchte es hier noch einmal sagen, dafür machen wir das, damit die junge Generation auch in den bilateralen Beziehungen zwischen Deutschland als Teil der Europäischen Union und Großbritannien einfach merkt, wie gut wir Europäer zusammenarbeiten und wie sehr wir auch zusammengehören.
5: Der Kensington-Vertrag war schon im Sommer des vergangenen Jahres in London unterzeichnet worden. Auf dem Dresdner Theaterplatz haben gestern Obstbauern aus ganz Sachsen auf die schwierige Situation ihrer Branche aufmerksam gemacht. Dabei ging es auch um die Frage, welche Maßnahmen die Politik ergreifen kann, um die Betriebe zu unterstützen. Simone Lang ist Vorsitzende im Ausschuss für Umwelt und Landwirtschaft im Sächsischen Landtag. Ihr ist wichtig.
8: Gerade was Energiekosten betrifft, dort Gespräche zu führen mit den Energiekonzernen, aber auch was das Thema Wasser betrifft. Das nächste ist auch den Verbraucher zu animieren, also über Verbraucherschutz und zu sagen, heimisches Obst ist heimisches Obst. Das kommt, hat keine weiten Transportwege, also es hat auch einen Öko-Fußabdruck. Dritte ist, dass ein Apfel im Grunde genommen alles enthält, also Thema Gesundheit, was man braucht. Und da braucht man nicht Kilo Beeren zu essen, sondern einen Apfel pro Tag und dann ist man schon mit dabei.
5: Bestimmte Blutuntersuchungen bei Schwangeren kommen auf den Prüfstand. Der Bundestag hat ein Monitoring für einen Test beschlossen, dessen Ergebnis zeigt, mit welcher Wahrscheinlichkeit beim Fötus eine genetische Abweichung, wie etwa Trisomie 21, vorliegt. Die Krankenkasse soll den Bluttest bei medizinischer Indikation weiterhin zahlen. Zugleich soll überprüft werden, welche Folgen die Untersuchung hat.
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9: Tiefsttemperaturen zwischen 8 und 3 Grad. Es lockert auf. Heute im Laufe des Tages zunächst etwas Sonnenschein, später dichte Wolken, gegen Abend Regen bis 16 Grad. Morgen anfangs Regen, später eine Mischung aus Sonne und Wolken und auch einzelne Schauer. Dazu ein frischer Wind bis 17 Grad.
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21: Ich bin Moritz Einzel. In Berngau in der Oberpfalz läuft seit dem Nachmittag ein großer Polizeieinsatz. Ein Mann hat dort zwei Menschen erschossen. Bei den Opfern handelt es sich um zwei Mitarbeitende des Landratsamtes, einen Mann und eine Frau. Sie wollten eine routinemäßige Waffenkontrolle durchführen. Der Schütze hat sich in seinem Haus verschanzt. Spezialkräfte stehen mit ihm in Kontakt. Im Kampf gegen Kinderpornografie hat die Kripo mehr als ein Dutzend Wohnungen durchsucht. In Chemnitz, in Mittelsachsen und auch im Erzgebirge. Carsten Koliski berichtet.
22: Die Beamten statteten in zwei koordinierten Aktionen in dieser und der vergangenen Woche insgesamt 16 Beschuldigten einen Besuch ab. Sie sollen kinderpornografische Inhalte besessen oder verbreitet haben. Bei den Razzien wurden zahlreiche Handys, Computer und andere Speichermedien beschlagnahmt. Diese werden jetzt ausgewertet. Die überwiegend deutschen Verdächtigen sind zwischen 14 und 76 Jahre alt. Verhaftet wurde niemand.
21: Im Bundestag ist gestern erstmals über die geplante Einkommensteuerreform beraten worden. Bundesfinanzminister Klingbeil hat den Entwurf verteidigt. Menschen mit kleinen und mittleren Einkommen sollen entlastet werden.
23: Wir nehmen die große Mehrheit der Menschen in unserem Land in den Fokus. Wir erhöhen den Grundfreibetrag, wir erhöhen den Kinderfreibetrag, wir erhöhen das Kindergeld und wir erhöhen den Arbeitnehmerpauschbetrag. Eine Familie mit zwei mittleren Einkommen und zwei Kindern wird im Jahr 2028 in Summe über 600 Euro im Jahr mehr Geld in der Tasche haben.
21: Grüne und Linke finden die Pläne ungerecht. Auch aus der Union gibt es Stimmen, die Nachbesserungen fordern. Auf dem Dresdner Theaterplatz haben gestern Obstbauern aus ganz Sachsen auf die schwierige Situation ihrer Branche aufmerksam gemacht. Dabei ging es auch um die Frage, welche Maßnahmen die Politik ergreifen kann, um die Betriebe zu unterstützen. Simone Lang ist Vorsitzende im Ausschuss für Umwelt und Landwirtschaft im Sächsischen Landtag. Ihr ist wichtig.
24: Gerade was Energiekosten betrifft, dort Gespräche zu führen mit den Energiekonzernen, aber auch was das Thema Wasser betrifft. Das nächste ist auch den Verbraucher zu animieren, also über Verbraucherschutz und zu sagen, heimisches Obst ist heimisches Obst. Das kommt, hat keine weiten Transportwege, also es hat auch einen Öko-Fußabdruck. Dritte ist, dass ein Apfel im Grunde genommen alles enthält, also Thema Gesundheit, was man braucht. Und da braucht man nicht Kilo Beeren zu essen, sondern einen Apfel pro Tag und dann ist man schon mit dabei.
21: Die deutsche Wirtschaft ist offenbar widerstandsfähiger als erwartet. Wirtschaftsministerin Reiche rechnet mit einem Wachstum von 1,3% für dieses Jahr. Jetzt komme es darauf an, aus dieser ersten Erholung eine wirtschaftliche Dynamik zu machen, so Reiche.
25: Eine Dynamik, die von privaten Investitionen, von Innovationen, von neuen Technologien und von unternehmerischem Mut getragen wird.
21: Noch im Frühjahr war das Ministerium nur von 0,5% Wachstum ausgegangen.
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27: Tiefsttemperaturen zwischen 8 und 3 Grad, es lockert auf. Heute im Laufe des Tages zunächst etwas Sonnenschein, später dichte Wolken, gegen Abend Regen bis 16 Grad. Morgen anfangs Regen, später eine Mischung aus Sonne und Wolken und noch einzelne Schauer. Dazu ein frischer Wind bis 17 Grad.
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